0: Wirtschaft in den USA als Unionsfraktionschef zurückgetreten. Große Unternehmen in der Europäischen Union dürfen unverkaufte Kleidung und Schuhe künftig nicht mehr vernichten. Eine entsprechende EU-Vorschrift gilt ab heute und sie soll dafür sorgen, dass Firmen ihre Waren erneut verkaufen oder spenden, statt sie wegzuwerfen.
1: Künftig müssen die Firmen ihre unverkaufte Kleidung entweder spenden und verschenken oder aber sie günstiger verkaufen. Nur wenn das alles nicht funktioniert, dürfen die Textilien vernichtet werden. Der Handelsverband Deutschland sieht darin neue Chancen für Verbraucher. Es könnte mehr reduzierte Ware über Outlets oder Secondhand-Kanäle geben. Aber der Handel fürchtet auch neue Kosten durch mehr Bürokratie. Kritiker sagen, Unternehmen könnten die neuen Vorschriften zur Vermeidung von Fast Fashion leicht umgehen. Aus Brüssel, Dieter Ebeling.
0: Das US-Militär hat nach dem Tod von zwei seiner Soldaten Vergeltungsschläge gegen die iranischen Revolutionsgarden angekündigt. Als Reaktion habe man neue Luftangriffe auf den Iran begonnen, teilte das zuständige Regionalkommando CENTCOM auf der Plattform X mit. Nach US-Angaben waren die beiden Soldaten bei einem Einsatz in Jordanien ums Leben gekommen, als sich US-Streitkräfte und Verbündete gegen iranische Raketen- und Drohnenangriffe verteidigten. Damit zum Fußball und da gab es am vorletzten Tag der WM nochmal Nervenkitzel und ein wahres Torspektakel. England hat im kleinen Finale Frankreich mit 6:4 besiegt. Für die Three Lions ist der dritte Platz die beste WM-Platzierung seit dem Titelgewinn vor 60 Jahren.
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3: Nach einer gewittrigen Nacht und Abkühlung auf 18 Grad starten wir in einen gewittrigen Sonntagvormittag. Hier und da wird es einiges geben. Am Nachmittag dann Wetterberuhigung bei 23 Grad und in der kommenden Woche wird es zwar sonnig, aber definitiv kühler.
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5: Derzeit liegen uns keine Meldungen vor. Allen unterwegs eine gute Fahrt.

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2: Ich bin Diana Kramer. Der geplante ruhige Start in die politische Sommerpause endete mit einem Knall. Nach immer größerem Druck aus den eigenen Reihen wegen seiner Vaterschaft mit Hilfe einer Leihmutter hatte Jens Spahn seinen Rücktritt vom Posten des Unionsfraktionschefs erklärt. Auch nach Aufforderung durch Bundeskanzler Friedrich Merz. Die Union steht nun vor einem Personalumbau.
3: Jens Spahn war durchaus ein Rivale und potenzieller Nachfolger von Kanzler Merz und hat schon einige kritische Momente durchgestanden. Die geplatzte Richterwahl, ein Rentenstreit in der Union, die Corona-Masken-Affäre. Zu Fall bringt den politischen Aufsteiger nun eine persönliche Familienentscheidung. Durch Spahns Rücktritt hat Kanzler Merz das Problem, vielleicht aber auch die Chance für einen personellen Umbau. Denn ein Kandidat für Spahns Nachfolge wäre Kanzleramtschef Thorsten Frey, der als Merz-loyal gilt, viel Erfahrung hat mit Parlament und Fraktion, im Kanzleramt aber eher als fehlbesetzt gilt. Onni Thorau, Berlin.
2: Bundesinnenminister Alexander Dobrindt hat vor möglichen Anschlägen in Deutschland gewarnt. Er habe die bislang formulierte abstrakte Bedrohungslage zu einer hohen Bedrohungslage hochgestuft, sagte er der Welt am Sonntag.
4: Es gibt aktuell deutlich mehr Hinweise, sowohl von befreundeten Nachrichtendiensten als auch aus eigenen Quellen, so

0: erklärt der Innenminister im Weltinterview seine veränderte Einschätzung der Bedrohungslage. Anschlagspläne gegen Deutschland seien klar erkennbar, so Dobrindt. Allerdings sei die erwähnte hohe Bedrohung noch nicht gleichbedeutend mit konkreten Risiken. Es gehe dabei auch nicht um einzelne Personen, sondern um die Gesellschaft insgesamt. Thomas Thonfeld, Berlin.
1: Die ukrainische Hauptstadt Kiew ist vom russischen Militär erneut massiv mit ballistischen Raketen angegriffen worden. Dutzende Explosionen waren in der Nacht im Zentrum der 3-Millionen-Stadt zu hören. Bürgermeister Vitali Klitschko informierte über Einschläge und Brände in mindestens 4 Stadtteilen. Laut der ukrainischen Luftwaffe wurden mehr als 2 Dutzend ballistische Raketen auf Ziele in und um Kiew abgefeuert. Zum Fußball, und da hat sich England bei der WM den 3. Platz gesichert. In einem spektakulären kleinen Finale besiegten die Three Lions Frankreich mit 6-4. Zumindest ein Franzose schrieb trotz der Niederlage Geschichte. Kylian Mbappé kommt durch seine beiden Treffer nun auf 22 WM-Tore und überholte damit Lionel Messi in der ewigen Bestenliste.
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3: Nach einer gewittrigen Nacht und Abkühlung auf 18 Grad starten wir in einen gewittrigen Sonntagvormittag. Hier und da wird es einiges geben. Am Nachmittag dann Wetterberuhigung bei 23 Grad und in der kommenden Woche wird es zwar sonnig, aber definitiv kühler.
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5: Die A8 Richtung München zwischen Mühlhausen und Hohenstadt. Vorsicht, ungesicherte Unfallstelle auf dem rechten Fahrstreifen. 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

0: Es ist 4 Uhr.
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2: Ich bin Diana Kramer. Am Ende ging alles ganz schnell. Am Mittwoch hatte Unionsfraktionschef Jens Spahn bekannt gemacht, dass er und sein Ehemann Eltern geworden sind durch eine Leihmutter in den USA. Was folgte, war eine Debatte über Moral und Parteilinie. Denn in Deutschland ist Leihmutterschaft verboten. Die CDU lehnt eine Legalisierung ab und Spahn selbst hatte diesen Kurs verteidigt. Dass er für sein privates Glück nun diesen Schritt im Ausland vollzog, sorgte für massive öffentliche und parteiinterne Kritik. Gestern nun der Rücktritt. CDU-Kollegen sprechen von einem richtigen Schritt. Wolfgang Bosbach im ZDF.
3: Die gesamten Wahlkämpfe, die drei, die noch in diesem Jahr vor uns sind, wären ja belastet worden von dieser Debatte. Und es ist auch gut, dass Jens Spahn aus freien Stücken vor der Präsidiumssitzung am Montag sein Amt niedergelegt hat.
2: Der ehemalige CDU-Bundestagsabgeordnete Wolfgang Bosbach. Bundeskanzler Merz will, dass über eine Nachfolge für Spahn möglichst schnell und noch im Juli entschieden wird. Bis dahin übernimmt den Posten vorübergehend CSU-Landesgruppenchef Alexander Hoffmann. Große Unternehmen in der EU dürfen unverkaufte Kleidung und Schuhe künftig nicht mehr vernichten. Eine neue EU-Vorschrift, die ab heute gilt, soll dafür sorgen, dass Firmen ihre Waren erneut verkaufen oder spenden, statt sie wegzuwerfen. Der Handelsverband Deutschland sieht durch die Neuregelung auch Vorteile für Verbraucher. Durch mehr reduzierte Ware, die über Outlets, Restpostenmärkte oder Secondhand-Kanäle angeboten wird. Zum Fußball. Nach 5,5 Wochen geht heute die XXL-WM zu Ende. Ab 21 Uhr heute Abend spielen Spanien und Argentinien um den Titel.
4: Es ist die 6. WM für Superstar Lionel Messi und seine letzte. Ganz Argentinien träumt davon, dass er sich mit seinem 2. WM-Titel verabschiedet. 8 Tore und 4 Vorlagen. Messi ist auch bei dieser WM der

0: Überragende Spieler hat es diesmal aber mit der besten Abwehr des Turniers zu tun. Nur ein Gegentor haben die Spanier bisher kassiert. Das Finalstadion bei New York wird am Abend auch zur Show-Arena. Die FIFA hat die Halbzeit laut Medien einfach mal verlängert, damit Superstars wie Madonna, Shakira, BTS, Justin Bieber und Coldplay auftreten können. Thomas Bremser, Sportredaktion.
1: Im Spiel um Platz 3 hat in der Nacht England mit 6:4 Frankreich besiegt.
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3: Nach einer gewittrigen Nacht und Abkühlung auf 18 Grad starten wir in einen gewittrigen Sonntagvormittag. Hier und da wird es einiges geben. Am Nachmittag dann Wetterberuhigung bei 23 Grad und in der kommenden Woche wird es zwar sonnig, aber definitiv kühler.
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5: Die A7, Ulm Richtung Füssenreute, zwischen Langnau und Kreuz Ulm-Elchingen. Vorsicht, ungesicherte Unfallstelle und Personen auf der Fahrbahn. Die A7, Ulm Richtung Füssenreute, zwischen Langnau und Kreuz Ulm-Elchingen. Unfall, die Polizei ist vor Ort. 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
2: Ich bin Diana Kramer. Nach dem Rücktritt von Jens Spahn als Fraktionschef der Union übernimmt sein Stellvertreter Alexander Hoffmann vorübergehend die Leitung der Abgeordneten von CDU und CSU im Bundestag. Solange bis ein Nachfolger gewählt ist. Spahns Entscheidung zollte Hoffmann im ZDF am Abend großen Respekt.
3: Jens Spahn hat für sich eine persönliche Lebensentscheidung getroffen, die Familie betrifft. Und gleichzeitig hat er natürlich gemerkt, dass er hier auf einen Widerspruch zusteuert. Er hat dann versucht, mit einem sehr persönlichen Interview diesen Widerspruch aufzulösen. Und wie er gemerkt hat, das gelingt nicht, hat er diese Entscheidung getroffen. Die Entscheidung verdient allergrößten Respekt.
2: CSU-Landesgruppenchef Alexander Hoffmann. Spahn war unter dem großen öffentlichen und parteiinternen Druck wegen seiner Elternschaft durch eine Leihmutterschaft in den USA als Unionsfraktionschef zurückgetreten. Große Unternehmen in der Europäischen Union dürfen unverkaufte Kleidung und Schuhe künftig nicht mehr vernichten. Ab heute gilt eine entsprechende neue EU-Vorschrift.
4: Künftig müssen die Firmen ihre unverkaufte Kleidung entweder spenden und verschenken oder aber sie günstiger verkaufen. Nur wenn das alles nicht funktioniert, dürfen die Textilien vernichtet werden. Der Handelsverband Deutschland sieht darin neue Chancen für Verbraucher. Es könnte mehr reduzierte Ware über Outlets oder Secondhand-Kanäle geben. Aber der Handel fürchtet auch neue Kosten durch mehr Bürokratie. Kritiker sagen, Unternehmen könnten die neuen Vorschriften zur Vermeidung von Fast Fashion leicht umgehen. Aus Brüssel, Dieter Ebeling.
2: Das US-Militär hat nach dem Tod von zwei seiner Soldaten Vergeltungsschläge gegen die iranischen Revolutionsgarden angekündigt. Als Reaktion habe man bereits neue Luftangriffe auf den Iran begonnen, teilte das zuständige Regionalkommando CENTCOM auf der Plattform X mit. Nach US-Angaben waren die beiden Soldaten bei einem Einsatz in Jordanien ums Leben gekommen, als sich US-Streitkräfte und Verbündete gegen iranische Raketen- und Drohnenangriffe verteidigten. Ein weiterer Soldat werde noch vermisst. Zum Fußball. Und da gab es am vorletzten Tag der WM nochmal Nervenkitzel und ein wahres Torfestival. England hat im Spiel um Platz 3 Frankreich mit 6:4 besiegt. Im Endspiel der XXL-WM spielen heute Abend Spanien und Argentinien um den Titel.
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1: Nach einer gewittrigen Nacht und Abkühlung auf 18 Grad starten wir in einen gewittrigen Sonntagvormittag. Hier und da wird es einiges geben. Am Nachmittag dann Wetterberuhigung bei 23 Grad und in der kommenden Woche wird es zwar sonnig, aber definitiv kühler.
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3: Derzeit liegen uns keine Meldungen vor. Allen unterwegs eine gute Fahrt.

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Welche App würde Ihnen am meisten fehlen, wenn Sie sie nicht mehr nutzen könnten? Diese Frage des Tages hat YouGov rund 11.600 Verbraucherinnen und Verbrauchern gestellt. Die Antwort ist eindeutig, es ist die Payback-App. Sie landet mit über 15% auf Platz 1, deutlich vor Lidl, Rossmann und Rewe. Kunden schätzen dabei vor allem die Möglichkeit, bei über 700 Partnern mit nur einer App Punkte sammeln zu können. Dadurch ist sie im Alltag sehr nützlich und begleitet viele Millionen Kunden beim Einkaufen, Tanken, Online-Shoppen und Reisebuchen. Kein Wunder also, dass die Payback-App nicht nur vielfach ausgezeichnet ist, sondern auch sehr vermisst werden würde, wenn man sie plötzlich nicht mehr nutzen könnte.

0: Es ist 6 Uhr.
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2: Ich bin Lia Matschulat. Nach dem Rücktritt von Jens Spahn wegen der Leihmutterschaft für seinen Sohn sucht die Union einen neuen Fraktionschef. Bundeskanzler Merz will die Personalie möglichst zügig klären, am besten noch in diesem Monat. Das erfuhr die Deutsche Presseagentur aus dem Umfeld des Kanzlers. Vor den drei wichtigen Landtagswahlen im Herbst soll es keine langwierigen Personaldebatten geben.
3: Ende Juli geht der Bundeskanzler in den Urlaub und bis dahin will er eine Entscheidung, heißt es. Am häufigsten wird aktuell Kanzleramtschef Thorsten Frey als möglicher Nachfolger von Jens Spahn genannt. Er war mal Stellvertreter, als der noch die Fraktion leitete, kennt sich also mit dem Job bestens aus. Auch CDU-Generalsekretär Carsten Linnemann oder Innenminister Alexander Dobrindt könnten mögliche Kandidaten sein. Am Montag tagt das CDU-Präsidium. Ob Merz dann schon einen konkreten Vorschlag präsentieren kann, bleibt abzuwarten. Diana Kramer, Nachrichtenredaktion.
2: Die ukrainische Hauptstadt Kiew ist vom russischen Militär erneut massiv mit Raketen angegriffen worden. Bürgermeister Klitschko informiert über Einschläge und Brände. Der ukrainischen Luftwaffe zufolge wurden mehr als 2 Dutzend ballistische Raketen aus Russland auf Ziele in und um Kiew abgefeuert. Das Handwerk in Deutschland findet wieder mehr Nachwuchs. Nach Angaben des Zentralverbandes des Deutschen Handwerkes sind in den ersten 6 Monaten des Jahres knapp 67.800 neue Ausbildungsverträge unterschrieben worden, fast 5% mehr als im Vorjahreszeitraum.
4: Während viele Industriebetriebe Stellen abbauen und weniger ausbilden, schlägt das Pendel im Handwerk gerade in die andere Richtung aus. Dachdecker, Elektroniker oder Anlagenmechaniker werden dringend gebraucht. Und das spricht sich offenbar herum. Handwerkspräsident Dittrich sagt, junge Menschen setzen wieder stärker auf sichere Jobs, gute Verdienstmöglichkeiten und echte Karrierechancen. Trotzdem bleiben noch mehr als 20.000 Ausbildungsplätze im Handwerk unbesetzt. Zoe Tessovali, Nachrichtenredaktion.
2: England hat sich den Bronzeplatz bei der Fußball-Weltmeisterschaft erspielt. Das Team setzte sich mit 6:4 gegen Frankreich durch. Im Finale heute Abend treten Argentinien und Spanien gegeneinander an.
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5: Nach einer gewittrigen Nacht und Abkühlung auf 18 Grad starten wir in einen gewittrigen Sonntagvormittag. Hier und da wird es einiges geben. Am Nachmittag dann Wetterberuhigung bei 23 Grad und in der kommenden Woche wird es zwar sonnig, aber definitiv kühler.
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6: Derzeit liegen uns keine Meldungen vor. Allen unterwegs eine gute Fahrt.
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0: Es ist 7 Uhr.
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13: Ich bin Lea Matschulat. Bundeskanzler Merz will nach dem Rücktritt von Unionsfraktionschef Spahn die Nachfolge zügig klären. Er strebt eine Entscheidung vor seinem geplanten Urlaub ab Ende des Monats an. Das erfuhr die deutsche Presseagentur aus Merz Umfeld. Häufig genannt wird Kanzleramtschef Frei als möglicher Nachfolger. Als Fraktionschef käme auch Generalsekretär Lindemann in Frage. Auch Innenminister Dobrindt wird als Option genannt. Morgen tagt das CDU-Präsidium. Das Handwerk in Deutschland findet wieder mehr Nachwuchs. Nach Angaben des Zentralverbandes des Deutschen Handwerks sind in den ersten 6 Monaten des Jahres knapp 67.800 neue Ausbildungsverträge unterschrieben worden, fast 5% mehr als im Vorjahreszeitraum.
14: Während viele Industriebetriebe Stellen abbauen und weniger ausbilden, schlägt das Pendel im Handwerk gerade in die andere Richtung aus. Dachdecker, Elektroniker oder Anlagenmechaniker werden dringend gebraucht. Und das spricht sich offenbar herum. Handwerkspräsident Dittrich sagt, junge Menschen setzen wieder stärker auf sichere Jobs, gute Verdienstmöglichkeiten und echte Karrierechancen. Trotzdem bleiben noch mehr als 20.000 Ausbildungsplätze im Handwerk unbesetzt. Zoe Tessovali, Nachrichtenredaktion.
13: Große Unternehmen in der EU dürfen unverkaufte Kleidung und Schuhe künftig nicht mehr vernichten. Eine neue EU-Vorschrift, die ab heute gilt, soll dafür sorgen, dass Firmen ihre Waren erneut verkaufen oder spenden, statt sie wegzuwerfen. Bisweilen gilt die Entsorgung teils als günstiger, als Produkte zu lagern, aufzubereiten oder wieder zum Verkauf anzubieten. Der Handelsverband Deutschland sieht durch die Neuerung auch Vorteile für Verbraucher. Durch mehr reduzierte Ware, die zum Beispiel in Outlets angeboten wird. Nach 5,5 Wochen geht heute die XXL-Fußball-Weltmeisterschaft zu Ende. Ab 21 Uhr spielen Spanien und Argentinien um den Titel.
15: Nur ein Gegentor haben die Spanier bisher kassiert. Das Finalstadion bei New York wird am Abend auch zur Show-Arena. Die FIFA hat die Halbzeit laut Medien einfach mal verlängert, damit Superstars wie Madonna, Shakira, BTS, Justin Bieber und Coldplay auftreten können. Thomas Bremser, Nachrichtenredaktion.
13: Im Spiel um Platz 3 hat in der Nacht England mit 6:4 Frankreich besiegt.
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16: Nach einer gewittrigen Nacht und Abkühlung auf 18 Grad starten wir in einen gewittrigen Sonntagvormittag. Hier und da wird es einiges geben. Am Nachmittag dann Wetterberuhigung bei 23 Grad und in der kommenden Woche wird es zwar sonnig, aber definitiv kühler.
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17: Derzeit liegen uns keine Meldungen vor. Allen unterwegs eine gute Fahrt.
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1: Guten Morgen, ich bin Delia Emmerich. Er wollte den Krieg und die Terrorherrschaft der Nazis beenden. Oberst Klaus Schenk, Graf von Stauffenberg. Mit einer Bombe im Führerhauptquartier wollte er Adolf Hitler töten. Der Plan misslang. Stauffenberg und seine Mitstreiter bezahlten mit dem Leben. Stauffenbergs ältester Sohn Berthold war damals 10 Jahre alt. Heute ist er stolze 92 und lebt in der Nähe von Stuttgart. Donau 3FM-Reporter Achim Stadelmeier berichtet.
2: Sind Sie der Sohn? Das wird Berthold Schenk, Graf von Stauffenberg, oft gefragt. Sein Vater war es, der am 20. Juli 1944 ein Attentat auf Adolf Hitler begeht, das der aber überlebt. Für den 10-jährigen Berthold, der gerade Urlaub bei seiner Großmutter auf der Schwäbischen Alb macht, verändert sich damals auf einen Schlag alles.
3: Eines Tages war eben eine Meldung im Radio, ein Anschlag auf den Führer. Am nächsten Tag, mittags, hat meine Mutter meinen Bruder und mich zur Seite genommen und ihnen gesagt, es war der Papi. Und am Abend ist sie dann selbst abgeholt worden.
2: Der Vater wird wenige Stunden nach dem gescheiterten Anschlag erschossen, die schwangere Mutter verhaftet. Erst über ein Jahr später sieht Berthold sie wieder. Er selbst und seine 3 jüngeren Geschwister kommen in ein Kinderheim. Kurz vor Kriegsende sollen sie ins Konzentrationslager Buchenwald gebracht werden. Doch es kommt anders.
3: Wir sind in einen Bombenangriff geraten in Nordhausen und dann fuhren wir eben wieder zurück. Und nicht so sehr lang danach kamen die Amerikaner.
2: Nach dem Krieg werden Mutter und Kinder wieder vereint. Berthold Schenk, Graf von Stauffenberg, schlägt, wie sein Vater, eine militärische Laufbahn ein und steigt in der Bundeswehr bis zum Generalmajor auf. Heute steht in seinem Wohnzimmer eine Bronzebüste seines Vaters. War der für ihn ein Held?
3: Ja, das würde ich schon sagen. Ich kann nicht sagen, ob ich den Mut und den Schlusskraft dafür aufgebracht hätte, selber.
1: Sagt Berthold Maria Schenk, Graf von Stauffenberg. Sein Vater steht wie kaum ein anderer für den Widerstand gegen das Naziregime.

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1: Schönen guten Morgen, ich bin Delia Emmerich. Die einen waren schon weg und die anderen, die gehen noch in den Urlaub diesen Sommer und freuen sich wahrscheinlich riesig drauf. Denn sind wir mal ehrlich, Urlaub ist doch die beste Zeit im Jahr. Es sei denn, ich schaff's nicht so richtig, meine Seele baumeln zu lassen, weil da so viel in mir los ist, was sortiert werden muss. So geht scheinbar auch Anja Kieser von den evangelischen Kirchen. Ihre Idee zum Kopfsortieren im Urlaub hört ihr jetzt.
2: Zwischen Freibad und Japan liegen Millionen Möglichkeiten, den Urlaub zu verbringen. Entscheidend ist neben dem Geldbeutel, was ich mir erhoffe. Ich erhoffe mir Abstand vom Alltag und neue Ideen, wie ich den im Anschluss besser geregelt bekomme. Ich brauche also einen Urlaub, der mir Raum lässt, dass ich mich mit mir selbst beschäftigen kann. Anderen geht es vielleicht auch so und deshalb ist Pilgern wohl besonders gefragt. Nicht einfach wandern, sondern wandern und dabei sich selbst auf den Weg mitnehmen, hat einer mal das Pilgern erklärt. Sich in der Ruhe des nächsten Schritts ganz bewusst mit sich selbst auseinandersetzen. Das soll langfristig helfen, sich neu auszurichten. Ich weiß nicht, ob das wirklich was für mich ist, aber mich selbstbewusster wahrnehmen, in einem Gebet mal raushauen, was mich beschäftigt, laufen und dabei nicht schon an den nächsten Einkauf denken. Und dann? Vielleicht verändert sich tatsächlich was in meinen Gedanken, meiner Perspektive. Einfach loslaufen. Vielleicht erst mal bis zum nächsten Baggersee.
1: Sagt Anja Kieser von den evangelischen Kirchen.

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8: Schönen guten Morgen, ich bin Delia Emmerich und ihr kommt mit mir in diesen Sonntagmorgen hier auf Donau 3 FM. Manchmal ist es schon leichter, bei heiklen Themen nicht so genau hinzuschauen und nicht drüber zu sprechen. Vor allem so früh am Sonntagmorgen, ich weiß. Aber das Thema jetzt ist so wichtig, da muss man mal was sagen. Die meisten Frauen in Deutschland, die als Prostituierte arbeiten, machen das nicht freiwillig. Und sie leben unter schrecklichen Umständen. Obdachlosigkeit, Drogensucht, Gewalt. Gott sei Dank gibt's Menschen und Organisationen, die sich für diese Frauen stark machen. Mit einem von ihnen habe ich gesprochen und das hört ihr gleich.

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1: Ich hoffe, ihr kommt gut in diesen Sonntagmorgen. Ich bin Delia Emmerich. Prostitution ist in Deutschland legal. Aber das Bild von der selbstbestimmten deutschen Sexarbeiterin ist ein falsches. Das hat mir Gerhard Schönborn erzählt. Er ist Vorstandsmitglied von Gemeinsam gegen Menschenhandel e.V. und Streetworker. Es sind um die 250.000 Frauen, die sich aktuell in Deutschland prostituieren, sagt Gerhard. Und die meisten kommen aus dem Ausland und werden bewusst nach Deutschland gelockt.
2: Ein Job in der Gastronomie oder Putzen. Jeder Job ist erstmal attraktiv, wenn man irgendwo in Rumänien ist. Und dann ist es oft so, dass es sich dann halt als was anderes entpuppt. Dann ist der Job plötzlich nicht mehr da und dann muss man die Schulden für die Fahrt abarbeiten.
1: Viele Frauen nehmen Drogen, um ihre Situation ertragen zu können. Ein Teufelskreis, den manche Freier ausnutzen.
2: Egal, was der Mann an perversen Fantasien hat, er kann sie an der Frau ausleben. Und auch ganz schlimme Gewaltfantasien, das können die Männer umsetzen, weil sie finden immer eine Frau, die in so einer Not und in solchen Zwängen ist, dass sie das mitmacht.
1: Mit anderen zusammen betreibt der Streetworker ein Begegnungscafé direkt am Straßenstrich. Dort können sich die Frauen zurückziehen und austauschen, bekommen Essen und werden unterstützt. Sein christlicher Glaube motiviert Gerhard Schönborn. Und?
2: Wenn wir bei uns das Café zuschließen und dann nicht mehr an der Straße sind, also gerade wenn es dann jetzt so im letzten Winter Minustemperaturen von 7 oder 10 Grad, dann weiß ich, das sind Frauen auf der Straße. Und dann kann ich dafür beten, dass Gott sie sieht und dass sie einen Platz haben und dass sie das überleben. Das macht dann so eine Arbeit auch leichter.
1: Sagt Gerhard Schönborn, Vorstandsmitglied von Gemeinsam gegen Menschenhandel e.V. und Gründer des Vereins Neustadt e.V. in Berlin. Er hilft Frauen in der Prostitution und bietet Ausstiegshilfe an.

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1: Ich bin Delia Emmerich. Schönen guten Morgen. Und wir sind schon wieder am Ende der ersten Stunde Prisma angekommen. Aber ich bin gleich noch weiter für euch hinterm Mikro. Wir hören uns um kurz nach acht. Bis gleich.

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2: Es ist 8 Uhr.
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4: Ich bin Lea Matschulat. Die Union sucht nach dem Rücktritt von Jens Spahn wegen der Leihmutterschaft für seinen Sohn einen neuen Fraktionschef. Bundeskanzler Merz will die Personalie möglichst zügig klären, am besten noch in diesem Monat. Denn vor den drei wichtigen Landtagswahlen im Herbst soll es keine langwierigen Personaldebatten geben.
5: Ende Juli geht der Bundeskanzler in den Urlaub und bis dahin will er eine Entscheidung, heißt es. Am häufigsten wird aktuell Kanzleramtschef Thorsten Frey als möglicher Nachfolger von Jens Spahn genannt. Er war Merz Stellvertreter, als der noch die Fraktion leitete, kennt sich also mit dem Job bestens aus. Auch CDU-Generalsekretär Carsten Linnemann oder Innenminister Alexander Dobrindt könnten mögliche Kandidaten sein. Am Montag tagt das CDU-Präsidium. Ob Merz dann schon einen konkreten Vorschlag präsentieren kann, bleibt abzuwarten. Diana Kramer, Nachrichtenredaktion.
4: Große Unternehmen in der Europäischen Union dürfen unverkaufte Kleidung und Schuhe künftig nicht mehr vernichten. Eine entsprechende EU-Vorschrift gilt ab heute und soll dafür sorgen, dass betroffene Firmen ihre Waren etwa erneut verkaufen oder spenden, anstatt sie wegzuschmeißen.
6: Künftig müssen die Firmen ihre unverkaufte Kleidung entweder spenden und verschenken oder aber sie günstiger verkaufen. Nur wenn das alles nicht funktioniert, dürfen die Textilien vernichtet werden. Der Handelsverband Deutschland sieht darin neue Chancen für Verbraucher. Es könnte mehr reduzierte Ware über Outlets oder Secondhand-Kanäle geben. Aber der Handel fürchtet auch neue Kosten durch mehr Bürokratie. Kritiker sagen, Unternehmen könnten die neuen Vorschriften zur Vermeidung von Fast Fashion leicht umgehen. Aus Brüssel, Dieter Ebeling.
4: Das iranische Militär hat zwei weitere US-Soldaten getötet. Das wurde am Abend bekannt. Die beiden Soldaten seien am Freitag in Jordanien ums Leben gekommen, heißt das von US-Seite. Die USA schworen Rache. Ebenso der Iran für die nächtelangen US-Angriffe in den vergangenen Tagen. Die Vereinigten Arabischen Emirate fordern ein sofortiges Ende der Feindseligkeiten sowie eine rasche Rückkehr an den Verhandlungstisch. England hat sich den Bronzeplatz bei der Fußball-Weltmeisterschaft erspielt. Das Team setzte sich mit 6:4 gegen Frankreich durch. Im Finale heute Abend treten Argentinien und Spanien gegeneinander an.
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7: Nach einer gewittrigen Nacht und Abkühlung auf 18 Grad starten wir in einen gewittrigen Sonntagvormittag. Hier und da wird es einiges geben. Am Nachmittag dann Wetterberuhigung bei 23 Grad und in der kommenden Woche wird es zwar sonnig, aber definitiv kühler.
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8: Mit Maxi, unserer Traffic-KI, damit ihr rund um die Uhr gut durch Schwaben kommt.
9: Derzeit liegen uns keine Meldungen vor. Allen unterwegs eine gute Fahrt.
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1: Schönen guten Morgen, ich bin Delia Emmerich. Bei uns geht es jetzt um eine außergewöhnliche Frau, Hedwig Hagebuck. Sie will ihr Leben voll und ganz Gott widmen, aber sie will nicht in ein Kloster oder einen Orden eintreten und hat sich deshalb zur Jungfrau weihen lassen. Ein ganz besonderer Lebensentwurf, den es in der katholischen Kirche gibt. Und der wird besonders gefeiert.
2: Ein weißes Kleid, ein Schleier, ein Ring. Ihr Outfit beim Gottesdienst erinnert an eine Hochzeit. Hedwig Hagebuck versteht sich als Braut von Jesus Christus und hat darum im April die sogenannte Jungfrauenweihe empfangen.
3: Der Begriff Jungfrau klingt heute leider etwas veraltet oder nicht ganz zeitgemäß, aber für mich bedeutet es einfach, als Jungfrau ganz für Gott geweiht zu werden.
2: Die 30-Jährige verzichtet durch ihr Gelübde auf Ehe und Partnerschaft, eine religiöse Form, Single zu bleiben.
3: Also es gibt nette Männer und es hätte auch Optionen gegeben, aber für mich war einfach der Ruf Gottes und die Liebe, die mich da gezogen hat, so stark, dass für mich klar war, ich werde nie eine Beziehung eingehen.
2: Für sie steht die Beziehung zu Gott über allem. Ihr Weg zur Jungfrauenweihe begann vor 9 Jahren.
3: Also es war eigentlich nicht so spektakulär, dass ich irgendwie eine Stimme gehört habe oder irgendwie ein Zeichen gesehen habe. Ich war schon irgendwie immer ein religiöser Mensch, habe viel gebetet, habe mich mit Gott beschäftigt. Und dann kam das bei mir tatsächlich durch eine Arbeit, in der ich ein Buch übersetzt habe. Da ging es um das geistliche Leben, um die Stille. Und während dieser Arbeit ist mir irgendwie bewusst geworden, dass Gott mich genau dazu ruft.
2: Schon in frühchristlicher Zeit gab es Frauen, die nicht heiraten wollten, um stattdessen ganz für Christus zu leben. Im Jahr 1970 führte die katholische Kirche den Ritus der Jungfrauenweihe wieder ein. Das Besondere dabei, die Frauen bleiben in ihrem privaten und beruflichen Umfeld. Hedwig Hagebuck zum Beispiel arbeitet nach ihrer Weihe weiter als Lehrerin an einer Schule.
1: Ja, und warum sie das lieber macht und nicht in ein Kloster geht, das hört ihr in ein paar Minuten.

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1: Schönen guten Morgen, ich bin Delia Emmerich. Sie hat auf eine ganz besondere Art und Weise Ja zu Gott gesagt. Hedwig Hageböck. Vor 3 Monaten hat sie sich zur Jungfrau weihen lassen. Und wieso sie das gemacht hat?
2: Ich habe mich entschieden, weil ich eigentlich ganz klar einen Ruf von Jesus verspürt habe, ihm in der Ehelosigkeit nachzufolgen und mein Leben ganz Gott zu weihen.
3: Der Verzicht auf Ehe und Partnerschaft setzt bei der 30-Jährigen Kräfte frei.
2: Dadurch haben wir auch mehr Freiheiten, eben fürs Gebet verfügbar zu sein, für Gottes Willen oder auch für alle Menschen, die uns brauchen, nicht exklusiv auf eine Familie bezogen.
3: Hageböck hat sich ganz bewusst dagegen entschieden, in ein Kloster oder einen Orden einzutreten.
2: Ich dachte zuerst lange, dass der Weg dann für mich im Kloster weitergeht, habe da verschiedene Optionen.

0: im Kopf durchgedacht, habe aber immer gemerkt, das ist nicht ganz das, wo Gott mich hinruft, wo auch meine Fähigkeiten liegen, die Gott mir geschenkt hat. Und habe dann mit der Zeit aber immer mehr gemerkt, dass mein Platz wirklich mitten unter den Menschen in der Welt einfach ist.
1: Sie ist auch nach der Weihe in ihrer gewohnten Umgebung geblieben und arbeitet weiter als Mathematik- und Lateinlehrerin. Und wie hat ihr Umfeld auf ihren außergewöhnlichen Lebensentwurf reagiert?
0: Natürlich gibt es immer auch Menschen, die das nicht verstehen können, wie man sich für ein Leben ohne Partnerschaft, ohne Familie entscheiden kann. Aber doch überwiegend positiv, und das hat mich dann auch bestärkt, diesen Weg weiterzugehen.
2: Ein besonderer Weg, den Hedwig Hagebück geht als geweihte Jungfrau. Donau 3 FM-Reporter Christian Thurey hat uns ihren Weg vorgestellt.
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10: Schönen guten Morgen wünsche ich euch. Ich bin Delia Emmerich und ihr startet mit mir in diesen Morgen auf Donau 3 FM. In guten wie in schlechten Zeiten, das versprechen sich Paare ja oft bei der Hochzeit. Und schlechte Tage, ja, die erlebt jeder mal in einer Beziehung. Aber das, was Stefan durchgemacht hat, das ist schon heftig. Seine erste Ehe ist zerbrochen, seine zweite Frau ist 2024 an Brustkrebs gestorben. Und jetzt hat Stefan wieder geheiratet und seine dritte Frau Martina hat auch Krebs. Und natürlich hat er sich da gefragt,
11: was soll denn das? Jetzt mache ich das nochmal durch, was ich gerade eben hinter mir habe.
10: Absolut nachvollziehbar. Und trotz allem steckt in Stefans Geschichte was Hoffnungsvolles. Was, das erzählt er uns in ein paar Minuten.

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1: Guten Morgen, ich bin Delia Emmerich. Bis dass der Tod uns scheidet. Für Stefan ist dieses Hochzeitsversprechen viel zu früh bittere Realität geworden. Seine Frau Christine hat im April 2024 die Diagnose Brustkrebs bekommen und das auch noch an Stefans Geburtstag.
2: Man hat dann leider auch rausgefunden, dass der zu dem Zeitpunkt auch schon gestreut hatte in mehrere Teile des Körpers, Lunge, Leber, Knochen. Irgendwann macht man sich Gedanken, wie lange geht das noch?
1: Nur ein paar Monate später ist Christine gestorben. Der Abschied war unglaublich schwer für Stefan. Dann ist aber was Unverhofftes passiert. Achim Stadelmeier, du hast Stefan getroffen. Was genau ist denn da passiert?
3: Naja, man könnte sagen, die Liebe ist passiert. Stefan hat ein paar Monate nach diesem schlimmen Verlust Martina kennengelernt. Die beiden haben sich ganz unverhofft verliebt. Soweit so schön, aber dann folgt der Schock. Auch Martina hat Krebs.
2: Krebs hat immer sofort eine Auswirkung aufs gesamte Leben. Das ist nicht einfach nur wie eine Erkältung oder ein Beinbruch. Und dann fragt man sich natürlich sehr schnell, wie soll es weitergehen?
3: Für Stefan ist klar, ich liebe diese Frau, ob mit oder ohne Krebs. Und deshalb entscheiden die beiden, wir heiraten. Manche sagen zu Stefan, das ist zu früh und respektlos gegenüber deiner verstorbenen Frau. Auch Stefan hat solche Gedanken, aber gleichzeitig fragt er sich,
2: wie lange willst du warten? Und wir waren uns beide sehr einig, dass wir es wagen wollen, dass wir denken, wir gehören zusammen. Und dann haben wir relativ zügig am 11. Oktober standesamtlich geheiratet.
3: Jetzt im Sommer dann die kirchliche Trauung. Stefan und Martina wollen die Zeit nutzen, die sie gemeinsam haben, hoffnungsvoll nach vorne blicken und sich das Leben von der Krebsdiagnose nicht kaputt machen lassen. Zurzeit geht's Martina dank Therapie auch ganz gut. Sie ist zwar oft schlapp, aber der Krebs ist ein bisschen zurückgegangen. Vielleicht gibt's also ein Happy End. Und Liebe heißt für Stefan, für seine Frau Martina da zu sein, gerade in schlechten Tagen. Mit Hilfe von ganz oben, sagt er.
2: Ich bin überzeugt davon, dass ich auch diese Kraft, um jetzt Martina beizustehen in ihrer Krebserkrankung, die hätte ich nicht, wenn ich nicht wüsste, dass Gott mit mir geht.
1: Sagt Stefan, der seine Frau Christine an Krebs verloren hat und dessen neue Frau Martina nun ebenfalls Krebs hat. Ganz viel Kraft und alles Gute euch beiden. Warum Stefan nach dem Tod seiner früheren Frau innerlich Bullshit-Bingo gespielt hat und was er uns für den Umgang mit Trauernden mitgeben will, das hört ihr hier in ein paar Minuten.
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1: Ich wünsche euch einen guten Morgen. Ich bin Delia Emmerich. Das Leben geht weiter. Oder du hast doch noch deine Kinder. Stefan hat nach dem Tod seiner Frau Christine viele solcher Sätze gehört. Er hätte damit regelrecht Bullshit-Bingo spielen können, hat er uns erzählt.
2: Man kennt ja dieses Bullshit-Bingo-Spiel. Wie gesagt, wenn man dann die Floskeln in einer Reihe, entweder diagonal oder waagrecht, senkrecht voll hat, dann hat man gewonnen. Ich glaube, ich hätte relativ schnell gewinnen können.
1: Viele Sätze von anderen Menschen sind zwar gut gemeint, aber wenig hilfreich oder sogar verletzend, sagt er. Was wirklich hilft in der Trauer? Dasein, gemeinsam das Schweigen aushalten und
2: einfach mal in den Arm genommen werden, festgehalten werden, einfach mal zusammen dasitzen, nichts sagen, aber gemeinsam sein, nicht alleine sein. Das ist, glaube ich, das Schlimmste, was du als Trauernder haben kannst, ist alleine sein.
1: Stefan hatte zum Glück Menschen, die für ihn da waren. Und noch was war für ihn ganz wichtig in der Trauer: sein Glaube. Er hat gespürt, auch Gott ist da. Ohne diese Hoffnung würde er solche Zeiten kaum überstehen, sagt er.
2: Letztendlich geht das nur, wenn ich sage, ich vertraue auf Gott, ich vertraue nicht auf mich. Nur dann habe ich die Chance zu sagen, ich halte sowas aus.
1: Ganz schön beeindruckend und hoffnungsvoll. Mit Gott kann man manches aushalten, was sonst vielleicht gar nicht gehen würde. Und mit dem Gedanken verabschiede ich mich von euch für heute. Denn das war schon wieder Prisma für diesen Sonntag. Ich bin Delia Emmerich und ich wünsche euch eine hoffnungsvolle Woche. Bis bald.

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5: Es ist 9 Uhr.
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2: Ich bin Lea Matschulat. Die Union sucht nach dem Rücktritt von Jens Spahn wegen der Leihmutterschaft für seinen Sohn einen neuen Fraktionschef. Bundeskanzler Merz will die Personalie möglichst zügig klären, am besten noch in diesem Monat. Denn vor den drei wichtigen Landtagswahlen im Herbst soll es keine langwierigen Personaldebatten geben.
3: Ende Juli geht der Bundeskanzler in den Urlaub und bis dahin will er eine Entscheidung, heißt es. Am häufigsten wird aktuell Kanzleramtschef Thorsten Frey als möglicher Nachfolger von Jens Spahn genannt. Er war mal Stellvertreter, als der noch die Fraktion leitete, kennt sich also mit dem Job bestens aus. Auch CDU-Generalsekretär Carsten Linnemann oder Innenminister Alexander Dobrindt könnten mögliche Kandidaten sein. Am Montag tagt das CDU-Präsidium. Ob Merz dann schon einen konkreten Vorschlag präsentieren kann, bleibt abzuwarten. Diana Kramer, Nachrichtenredaktion.
2: Große Unternehmen in der Europäischen Union dürfen unverkaufte Kleidung und Schuhe künftig nicht mehr vernichten. Eine entsprechende EU-Vorschrift gilt ab heute und soll dafür sorgen, dass betroffene Firmen ihre Waren etwa erneut verkaufen oder spenden, anstatt sie wegzuschmeißen.
4: Künftig müssen die Firmen ihre unverkaufte Kleidung entweder spenden und verschenken oder aber sie günstiger verkaufen. Nur wenn das alles nicht funktioniert, dürfen die Textilien vernichtet werden. Der Handelsverband Deutschland sieht darin neue Chancen für Verbraucher. Es könnte mehr reduzierte Ware über Outlets oder Secondhand-Kanäle geben. Aber der Handel fürchtet auch neue Kosten durch mehr Bürokratie. Kritiker sagen, Unternehmen könnten die neuen Vorschriften zur Vermeidung von Fast Fashion leicht umgehen. Aus Brüssel, Dieter Ebeling.
2: Das iranische Militär hat zwei weitere US-Soldaten getötet. Das wurde am Abend bekannt. Die beiden Soldaten seien am Freitag in Jordanien ums Leben gekommen, heißt das von US-Seite. Die USA schworen Rache. Ebenso der Iran für die nächtelangen US-Angriffe in den vergangenen Tagen. Die Vereinigten Arabischen Emirate fordern ein sofortiges Ende der Feindseligkeiten sowie eine rasche Rückkehr an den Verhandlungstisch. England hat sich den Bronzeplatz bei der Fußball-Weltmeisterschaft erspielt. Das Team setzte sich mit 6:4 gegen Frankreich durch. Im Finale heute Abend treten Argentinien und Spanien gegeneinander an.
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5: Jetzt am Vormittag gibt es bei uns in Schwaben noch einzelne Schauer oder Gewitter. Ab dem Mittag lockert es aber auf und es wird sonniger bei Maxiwerten bis 23 Grad. Morgen und am Dienstag sonnig und trocken bei bis zu 23 Grad.
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5: 9:03, alles gut auf den Straßen. Wir haben derzeit keine Störungsmeldungen. Euch allen eine gute und sichere Fahrt.
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5: Super Blitzer, die noch aktiv sind auf der A7 Ulm Richtung Füssenreute auf Höhe 3 Kittistetten im Bereich der Baustelle. Dann Ortsausgang Beimerstetten Richtung Westerstetten in der 50er-Zone. In der Ausfahrt Rot Richtung Laubheim auf Höhe vom Sportplatz und auf der 8 Stuttgart Richtung Ulm, Höhe Raststätte Grübingen, da ist Tempo 100 erlaubt. Weitere Superblitze auch zum Nachlesen auf donau3fm.de und über die App. Und wenn ihr was Aktuelles für uns habt, gerne uns eine WhatsApp schicken. Die Nummer findet ihr auf unserer Homepage donau3fm.de oder ihr ruft kostenfrei im Studio an 08000 490 400.

0: Ich wünsche euch einen schönen Sonntag, wo immer ihr uns zuhört, ob daheim oder unterwegs. Und gleich geht's bei uns um Schwabens Top 10. Wir suchen dieses Mal bei Schwabens Top 10 Schwabens beliebtestes Dorf suchen wir. Zusammenhalt wird im Dorf ja ganz groß geschrieben. Im Dorf kennt jeder jeden und alle unterstützen sich.
1: Ich mag die ländliche Ruhe mit der guten Lage und man kennt sich und grüßt sich nur auf der Straße.
0: Jo, das sagt Anja. Und welches Dorf so herzlich ist, das erfahrt ihr gleich. Nach Musik von Tina Turner aus den 80ern, The Best. Teddy Swims gleich mit Bad Dreams und los geht's mit Holly Humberstone.

0: Schönen Sonntag mit Donau 3 FM. Gleich der aktuelle Hit von Taylor Swift. I knew it, I know you. Und dann haben wir noch Dante Thomas mit Miss California.
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0: 14 Minuten nach 9 haben wir es. Diese Woche suchen wir Schwabens beliebtestes Dorf. Ja, in Dorf, da kennt ja jeder jeden. Alle unterstützen sich gegenseitig, wenn man Notermann ist. Im Dorf werden Zusammenhalt und Miteinander einfach großgeschrieben. Donau 3 FM Hörerin Anja, die weiß genau, wer ganz vorne mit dabei sein muss.
3: Hi, ich bin Anja aus Achtetten. Für mich ist das beste Dorf, weil ich mag die ländliche Ruhe mit der guten Lage und man kennt sich und grüßt sich nur auf der Straße.
0: Mhm. Aber auch Luis hat sein Dorf nominiert.
4: Ja, hi, ich bin der Luis. Für mich ist Eggingen einfach das coolste Dorf, weil das Dorfleben ist einfach einzigartig. Jeder hält zusammen, jeder Verein unterstützt sich gegenseitig, jeder kennt jeden und

0: Lage von Eggingen ist auch einfach unglaublich. Bei uns ist Hochstress, da sieht man das ganze Donautal und Ulm und ist einfach beeindruckend.
1: Tja, das waren jetzt zwei Dörfer oder Orte, Achstetten und Eggingen. Und wenn ihr jetzt meint, dass euer Dorf da auch unbedingt mit ins Rennen muss, dann nominiert euren Favoriten auf donau3fm.de oder schickt uns eine WhatsApp-Sprachnachricht an die 01520 242 und 4x die 3.
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1: Und gleich habe ich Pharrell Williams für euch. Und aktuell von Ray Garvey, Take This Heart.
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1: Es ist kurz vor halb zehn.
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3: Jetzt am Vormittag haben wir noch viele Wolken in Schwaben und hier und da gibt es auch noch Schauer oder Gewitter. Aber so ab dem Mittag, da lockert es auf. Es wird dann auch sonniger. Am Nachmittag bei Maxwerten bis 23 Grad. Morgen sonnig und trocken bei 23 Grad.
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3: Gleich eine Minute nach 9:30, da haben wir keine Störungsmeldungen. Der Verkehr rollt, wo immer ihr unterwegs seid, eine gute und sichere Fahrt.
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3: Schauen wir mal auf die Superblitzer, die noch aktiv sind. Auf der A7 Ulm Richtung Füssenreuth, auf Höhe 3 Kittistetten im Bereich der Baustelle. Dann haben wir noch in Einsingen einen Superblitzer. Wenn ihr von Eggingen kommt, an der Bushaltestelle, da ist Tempo 40 erlaubt. Und auch in Beutelreusch, Ortsdurchfahrt bei der Bushaltestelle Richtung Steinberg in der 60er Zone. Weitere Superblitzer jederzeit zum Nachlesen auf donau3fm.de und über die App. Und wenn ihr was Aktuelles habt, gerne melden. Kostenfrei 08.490 400.

sie haben die 80er geprägt wie kaum ein anderes Duo. Dieter Bohlen und Thomas Anders mit Modern Talking. Dann der Streit, dann das Comeback und dann wieder Streit. Seit Jahren herrscht zwischen den beiden Funkstelle. Wobei damit bald schon Schluss sein könnte. Ziemlich aufregend, was da los ist. Das hört ihr gleich in circa 10 Minuten.

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0: Sonntagvormittag mit Donut FM. Pharrell Williams war das mit Happy und noch in dieser halben Stunde die fantastischen vier. Bands & Boone haben wir dabei, NSYNC aus den 90ern und gleich der aktuelle Hit von Katy Perry, Burn. Gleich 17 Minuten vor 10 haben wir es jetzt um ein Duo, das ja wirklich jeder kennt. Modern Talking. Ihre Songs werden heute noch in den Clubs dieser Welt gespielt und sogar als Remakes wieder neu auf den Markt gebracht. Und vom Originalduo, da gibt's jetzt spannende Neuigkeiten.
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3: Freunde der gepflegten 80er-Unterhaltung. Wenn das wirklich passiert, Leute, ich fressen Besen. Dieter Bohlen möchte tatsächlich nochmal mit Thomas Anders zusammenarbeiten. Und damit könnte Modern Talking ein letztes gemeinsames Kapitel bekommen. Mit Hits wie You're My Heart, You're My Soul. Und Sherry, Sherry Lady. Sherry, Sherry Lady. Haben die beiden in den 80ern riesige Erfolge gefeiert. 1987 haben sie sich ja dann im Streit getrennt, von 1998 bis 2003, dann das Comeback und danach waren Dieter Bohlen und Thomas Anders ja wieder im Streit nicht mehr besonders gut aufeinander zu sprechen. Jetzt aber zeigt sich Dieter Bohlen versöhnlich, das sei längst verflogen. Deshalb habe er Thomas Anders gefragt, ob sie nicht noch einmal etwas Gemeinsames machen wollen. Dafür gibt es laut Bohlen auch konkrete Möglichkeiten. Ein internationaler Konzertveranstalter habe 10 gemeinsame Auftritte angeboten. Außerdem gäbe es Vorschläge für eine Dokumentation und ein Modern Talking Musical. Die Musical-Idee findet Bohlen gut und er glaube, dass auch Thomas Anders daran Interesse haben könnte. Bei gemeinsamen Auftritten seien sie allerdings noch unterschiedlicher Meinung. Bohlen möchte sie machen. Anders hat einer gemeinsamen Tour noch im März 2026 eine Absage erteilt. Ein klassisches Comeback mit neuem Album und großer Tour soll es laut Bohlen ohnehin nicht werden. Eher so eine Art letztes gemeinsames Geschenk an die Fans. Bohlens Hand sei ausgestreckt. Jetzt bleibt also die Frage, geht Thomas Anders drauf ein? Oder bleibt Modern Talking auch weiterhin Geschichte? Ich halte euch hier natürlich in Easys Promiversum auf dem Laufenden. Aber das mit dem Besenfressen überlege ich mir nochmal.
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3: Und das gibt's gleich nach den Nachrichten für euch. Miles Smith und Niall Horan. Und Musik von Alvaro Soleil.
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3: Es ist kurz vor 10.
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0: Es ist 10 Uhr.
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7: Ich bin Lea Matschulat. Die Union sucht nach dem Rücktritt von Jens Spahn wegen der Leihmutterschaft für seinen Sohn einen neuen Fraktionschef. Bundeskanzler Merz will die Personalie möglichst zügig klären, am besten noch in diesem Monat. Denn vor den drei wichtigen Landtagswahlen im Herbst soll es keine langwierigen Personaldebatten geben.
8: Ende Juli geht der Bundeskanzler in den Urlaub und bis dahin will er eine Entscheidung, heißt es. Am häufigsten wird aktuell Kanzleramtschef Thorsten Frey als möglicher Nachfolger von Jens Spahn genannt.

0: Er war mal Stellvertreter, als der noch die Fraktion leitete, kennt sich also mit dem Job bestens aus. Auch CDU-Generalsekretär Carsten Linnemann oder Innenminister Alexander Dobrindt könnten mögliche Kandidaten sein. Am Montag tagt das CDU-Präsidium. Ob Merz dann schon einen konkreten Vorschlag präsentieren kann, bleibt abzuwarten. Diana Kramer, Nachrichtenredaktion.
1: Große Unternehmen in der Europäischen Union dürfen unverkaufte Kleidung und Schuhe künftig nicht mehr vernichten. Eine entsprechende EU-Vorschrift gilt ab heute und soll dafür sorgen, dass betroffene Firmen ihre Waren etwa erneut verkaufen oder spenden, anstatt sie wegzuschmeißen.
2: Künftig müssen die Firmen ihre unverkaufte Kleidung entweder spenden und verschenken oder aber sie günstiger verkaufen. Nur wenn das alles nicht funktioniert, dürfen die Textilien vernichtet werden. Der Handelsverband Deutschland sieht darin neue Chancen für Verbraucher. Es könnte mehr reduzierte Ware über Outlets oder Secondhand-Kanäle geben. Aber der Handel fürchtet auch neue Kosten durch mehr Bürokratie. Kritiker sagen, Unternehmen könnten die neuen Vorschriften zur Vermeidung von Fast Fashion leicht umgehen. Aus Brüssel, Dieter Ebeling.
1: Das iranische Militär hat 2 weitere US-Soldaten getötet. Das wurde am Abend bekannt. Die beiden Soldaten seien am Freitag in Jordanien ums Leben gekommen, heißt das von US-Seite. Die USA schworen Rache. Ebenso der Iran für die nächtelangen US-Angriffe in den vergangenen Tagen. Die Vereinigten Arabischen Emirate fordern ein sofortiges Ende der Feindseligkeiten sowie eine rasche Rückkehr an den Verhandlungstisch. England hat sich den Bronzeplatz bei der Fußball-Weltmeisterschaft erspielt. Das Team setzte sich mit 6:4 gegen Frankreich durch. Im Finale heute Abend treten Argentinien und Spanien gegeneinander an.
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4: Jetzt am Vormittag noch oft bedeckt. Einzelne Schauer oder Gewitter sind auch noch unterwegs. Aber ab dem Mittag, da lockert es auf und es wird dann auch sonniger am Nachmittag. Bei Maxi-Werten bis 23 Grad. Morgen sonnig und trocken bei 23 Grad.
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4: 3:03, eine Meldung von der A8 Stuttgart Richtung München zwischen Kirchheimteck-Ost und Merklingen. Aktuell 5 Kilometer Stau, da braucht ihr 10 bis 12 Minuten länger. Ansonsten rollt der Verkehr bei uns in Schwaben, wo immer ihr gerade unterwegs seid. Eine gute und sichere Fahrt.
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4: So, schauen wir mal auf die Super-Blitzer in Andelfingen Richtung Riedlingen am Holzwerk. Da wird in der 50er-Zone geblitzt. Ortsausgang Weimarstetten Richtung Westerstetten in der 50er-Zone. Und Ortsausfahrt Rot Richtung Laubheim auf Höhe vom Sportplatz. Weitere Superblitzer auch zum Nachlesen auf donau3fm.de und über eure Donau3fm-App. Und wenn ihr was Aktuelles habt, gerne kostenfrei anrufen 08000 490 400.

0: einen schönen Sonntag wünsche ich euch. Lasst es euch gut gehen. Wir tun unseren Teil dazu mit den Songs, die ihr liebt. Lene Marlin aus den 90ern haben wir in dieser halben Stunde dann gleich mit Sitting Down hier. Davor haben wir noch aus den aktuellen Charts Miles Smith zusammen mit Niall Horan, Drive Safe und sommerlicher Sound jetzt von Alvaro Soleil.
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0: Guten Abend, was 14 Minuten nach 10 an diesem Sonntagvormittag. Und am Freitagabend, ja, da gab es jede Menge Gänsehautmomente und beste Stimmung. 20.000 Menschen waren am Freitagabend dabei. Anne-Mai Kantereit haben das Wiley Open Air in Neu-Ulm eröffnet. Und die Fans, die waren begeistert.
1: Ich fand's richtig, richtig toll.
2: Besser ging's nicht. Also ich bin zum ersten Mal auf einem Konzert und besser hätte ich mir nicht vorstellen können, ja.
3: Mega. Mega.
4: Richtig gut. Stimmung war richtig gut.
5: Es war mega, aber es war ein bisschen zu kurz. Also ich fand, die haben zu wenig gesungen. Aber an Mai Kantereit immer Banger. Immer.
0: Ja. Und das Wiley Open Air hat ja noch ganz viele tolle Künstler für euch in den nächsten Wochen parat. Unter anderem schon am 26. Juli Roxette. Und einer, der letztes Jahr im Juli beim Wiley Open Air live dabei war, den hören wir gleich. Sido mit Bilder im Kopf in anderthalb Minuten.
6: Eine der ersten Architekturideen für das geplante Albert Einstein Discovery Center, skizziert auf einem Blatt Papier und persönlich von Daniel Liebeskind signiert. Genau das gibt es jetzt für euch. 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
7: Ich war immer begeistert, wie viel Idee und Raumgefühl in seinen Skizzen drin steckt. Darum habe ich ihn gefragt, ob er uns Skizzen von den ersten Ideen zum Discovery Center zur Verfügung stellt. Die bieten wir jetzt in einer Auflage von je 100 Stück an. Natürlich sind die von Daniel Liebeskind persönlich ansigniert.
6: Und dafür hat Daniel Liebeskind

0: sogar eine Ausnahme gemacht.
1: Er macht sowas normalerweise gar nicht. Aber weil er das auch mit Überzeugung unterstützt, hat er da eine Ausnahme gemacht. Und das ist natürlich ganz toll für den Verein und zeigt auch diese tiefe Verbundenheit von Daniel Liebeskind zu dieser Idee.
0: Wie war es für dich, diese ersten Entwürfe damals zu sehen?
1: Nach so vielen Jahren ehrenamtlicher Arbeit plötzlich diese Vision zu sehen, ja, wie das später mal aussehen wird, das war ein ganz tolles Gefühl.
0: Da hängt man sich wirklich was ganz Besonderes an die Wand, oder?
1: Man hängt sich eine Vision ins Zimmer, die hier ganz roh und spontan aufs Blatt Papier gebracht wird. Und das ist einfach was Einzigartiges. Ja.
0: Eine der ersten Skizzen des Albert Einstein Discovery Centers, signiert von Daniel Liebeskind. Mehr Infos unter www.einstein.center. 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
3: 2 Duets habe ich in der nächsten halben Stunde für euch. Lady Gaga und Bruno Mars. Die with a Smile. Jennifer Lopez und David Guetta, Save Me Tonight.
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3: Kurz vor 11.
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2: Momentan haben wir es in Schwaben noch bedeckt. Hier und da gibt es noch Schauer oder auch Gewitter. Aber ab dem Mittag, da lockert es auf. Es wird sonniger bei Maxwerten bis 23 Grad. Und morgen ebenfalls sonnig und trocken bei 23 Grad.
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2: Eine Minute nach 10:30 haben wir es. Geduld braucht ihr auf der A8 Stuttgart Richtung München zwischen Eichenberg und Ausfahrt Hohenstadt. 10 Kilometer stockender Verkehr, gut 20 Minuten länger. Ansonsten rollt der Verkehr durch Schwaben. Euch allen eine gute und sichere Fahrt.
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2: Super Blitzer auf der A7 Ulm Richtung Füssenreute auf Höhe 3 Kittistetten. Im Bereich der Baustelle wird geblitzt. Außerdem Einsingen, wenn ihr von Eggingen kommt. An der Bushaltestelle Tempo 40 ist erlaubt. Und 8 Stuttgart Richtung Ulm Höhe Raststätte-Grübingen in der 100er Zone. Weitere Super Blitzer auch jederzeit zum Nachlesen auf donau3fm.de und über die App. Und wenn ihr was Aktuelles für uns habt, Staus oder Blitzer, gerne melden, auch kostenfrei. Per Telefon 08490 400.

0: Hallo zusammen, einen schönen Sonntag wünsche ich euch. Zwischen all den Terminen und dem Alltagsstress, ja, was haltet ihr von ein bisschen Entspannung in der Natur? Könnt ihr haben, und dafür gibt es eine ganz besondere Unterkunft im Landkreis Günzburg.
1: Wir haben hier keinen Fernseher, kein Radio, wir haben hier nur den Blick in den Sternenhimmel vom Bett aus.
0: Na, wie klingt das? Um welche Unterkunft es sich handelt und was ihr dort alles machen könnt, das erfahrt ihr gleich in circa 10 Minuten.

0: Lady Gaga und Bruno Mars. Die with a smile.
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0: Gleich mit Fastboy, Beautiful Life, Actulate und Tessia Unstoppable. Einfach mal raus aus dem Alltag entspannen und die Natur genießen. Wenn sich das gut für euch anhört, dann ist das Baumhotel Auszeit im Kammertal im Landkreis Günzburg genau das Richtige für euch. Katja Schnatterer leitet dort die Unterkunft. Katja, erzähl uns doch mal, wo das Baumhotel genau liegt und wie es aufgebaut ist.
2: Direkt an der Kammel mit Badezugang in den Fluss. Hier gibt es das Wasserhaus, das Wiesenhaus und das Nest. Das sind unsere verschiedenen Themenbaumhäuser. Hier machen wir auch noch ein bisschen Umweltbildung. Im Wiesenhaus geht es über die Wiese, im Wasserhaus geht es über die heimischen Fische und im Nest geht es um die Sterne und die heimischen Vögel. Und dann gibt es noch hier einen Seminarraum, was im Sommer alle 2 Wochen als Café dient.
0: Ihr seid ja ein Baumhotel, aber bietet ihr auch verschiedene Events an?
2: Ich bin Wildkräuterführerin und Ernährungsberaterin und bei mir kann man einen Kochkurs buchen oder eine Wildkräuterwanderung. Da erzähle ich dann auch immer ein bisschen was von unserem Wanderweg und von der Geschichte unserer Region und kombiniere das dann mit Kräutern. Dann stellen wir manchmal Wohlfühlprodukte her oder machen Weidenflechtereien.
0: Mhm. Und auch für die Kids gibt es eine Menge Aktivitäten?
2: Es gibt einen Wasserspielplatz, wo man pumpen kann mit einer Schwengelpumpe. Es gibt eine Slackline, es gibt ein Fox und was sehr, sehr begehrt ist. Wir haben hier ein paar Katzen, die immer auf Streicheleinheiten aus sind oder den Keks und den Fritzi, die Hunde, die immer gern Ball spielen und man kann hier Pony reiten oder auch eine Ziegenwanderung machen.
0: Also für jeden was dabei und wenn ihr mal wieder eine Pause aus dem Alltag braucht und gern Zeit in der Natur verbringt, dann ist das Baumhotel Auszeit im Kammeltal im Landkreis Günzburg auf jeden Fall einen Besuch wert. Dort könnt ihr Kochkurse, Ziegenwanderung und vieles andere mehr machen. Alle Infos zum Baumhotel gibt's natürlich auch auf unserem Instagram-Kanal.

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3: Donau 3 FM gleich nach den Nachrichten. Ariane Grande. Und aktuell von Tiffany Harris, Vertical.
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3: Kurz vor 11.
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0: Es ist 11 Uhr.
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9: Ich bin Lea Matschullert. Nach dem Rücktritt von Jens Spahn will Bundeskanzler Merz die Spitze der Unionsfraktion schnell neu besetzen. Nach Informationen der deutschen Presseagentur soll die Entscheidung noch vor Merz Urlaub fallen. Als aussichtsreicher Kandidat gilt derzeit Kanzleramtschef Frei.
10: Thorsten Frei gilt als enger Vertrauter von Merz und kennt die Fraktion sehr gut. Auch CDU-Generalsekretär Linnemann und Innenminister Dobrindt gelten als mögliche Nachfolger. Die Union will die Personalfrage schnell klären, damit die Debatte darüber nicht die Sommerpause überschattet oder eben die Landtagswahlen im Herbst. Spahn war nach heftiger Kritik an der Leihmutterschaft seines Kindes in den USA zurückgetreten. In Deutschland ist Leihmutterschaft verboten, auch weil die Union immer dagegen war, allen voran Spahn selbst. Zoe Tassovali, Nachrichtenredaktion.
9: Bei einem Unfall mit einer Geisterfahrerin sind in Hessen zwei Menschen ums Leben gekommen. Drei Kinder und Jugendliche schweben in Lebensgefahr. Die Frau war an der Anschlussstelle Florstadt in falscher Richtung auf die Autobahn 45 gefahren.

0: hatten kurz darauf mit dem Auto eines 70-Jährigen frontal zusammengestoßen. Die beiden starben. Der Ehemann der 34-Jährigen ist schwer verletzt. Die Kinder im Alter von 10 bis 15 Jahren sind in kritischem Zustand. Die Familie stammt aus Bayern. Russland hat die ukrainische Hauptstadt Kiew massiv mit ballistischen Raketen angegriffen. Im Zentrum der Stadt waren in der Nacht Dutzende Explosionen, teils von Flugabwehrraketen zu hören, wie ein Reporter vor Ort berichtet. Der Zivilschutz sprach am Morgen von einem Toten und 8 Verletzten. Das russische Verteidigungsministerium teilte wiederum mit, in Kiew sei unter anderem ein Logistikzentrum für die Lagerung von Waffenbauteilen Ziel der Angriffe gewesen. Nach 5,5 Wochen geht heute Abend die XXL-Fußball-WM zu Ende. Es spielen Spanien und Argentinien.
1: Nur ein Gegentor haben die Spanier bisher kassiert. Das Finalstadion bei New York wird am Abend auch zur Show-Arena. Die FIFA hat die Halbzeit laut Medien einfach mal verlängert, damit Superstars wie Madonna, Shakira, BTS, Justin Bieber und Coldplay auftreten können. Thomas Bremser, Nachrichtenredaktion.
0: Anpfiff heute Abend ist um 21 Uhr.
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3: Im Moment haben wir noch viele Wolken bei uns in Schwaben, aber so langsam lockert es auf. Also zumindest, wenn ich hier aus dem Studiofenster schaue, so ein paar Sonnenstrahlen schaffen es schon durch die Wolkendecke. Und so spätestens ab dem Mittag lockert es auch mehr und mehr auf. Es wird sonniger, bei Maxi werden bis 23 Grad. Morgen sonnig und trocken, ebenfalls bei 23 Grad.
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3: 3 Minuten nach 11, A7 Füssenreuth Richtung Ulm zwischen Memmingen Süd und Bergheim. 4 Kilometer Stau, da braucht ihr gut 10 Minuten länger. Außerdem zwischen Altenstadt an der Iller und den 3 Kittestädten nochmal 10 Kilometer Stop and Go. Eine Viertelstunde Zeitverlust. Dann die 8, Stuttgart Richtung München zwischen Eichelberg und der Ausfahrt Hohenstadt. 8 Kilometer Stau, da braucht ihr 25 Minuten länger. Wo immer ihr gerade unterwegs seid, eine gute und sichere Fahrt kommt bald an.
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3: Super Blitzer. Auf der 8 Stuttgart Richtung Ulm, Höhe Raststätte-Grubingen. Da ist Tempo 100 erlaubt. Außerdem Ortsausgang Beimerstetten Richtung Westerstetten in der 50er-Zone. Und in Andelfingen Richtung Riedlingen am Holzwerk in der 50er-Zone. Weitere Super Blitzer jederzeit zum Nachlesen auf donau3fm.de und über eure Donau 3FM App. Und wenn ihr was Aktuelles für uns habt, gerne anrufen. Kostenfrei 08000 490 400.

0: Einen schönen Sonntag wünsche ich euch. Es ist Schwörwochenende in Ulm heute Abend. Roland Kaiser live am Ulmer Münster, präsentiert von Donau 3 FM. Und morgen am Schwörmontag herrscht in Ulm natürlich auch wieder absoluter Ausnahmezustand. Eine der Hauptpersonen an Ulms Nationalfeiertag ist wie immer der Oberbürgermeister, der nicht nur die Schwörrede hält, sondern am Nachmittag beim Nabade auf der Donau oft auch karikiert wird. Martin Ansbacher trägt es aber mit Fassung.
1: Ich kann sehr gerne über mich lachen. Wenn das gut gemacht ist, freue ich mich da sehr drüber. Das soll es ja auch sein. Wir wollen an diesem Tag Spaß haben und nicht mehr ernst sein. Und ich freue mich dann, wenn ich gut getroffen werde auf irgendwelchen Bildern.
0: Tja, was alles so passiert morgen am Schwörmontag und was ihr über Ulms Nationalfeiertag wissen solltet, das erfahrt ihr.

0: Kulthit aus den 80ern, T-Power China in Your Hand bei Donut 3 FM. Und gleich haben wir den aktuellen Hit von Harry Styles, American Girls. Gleich haben wir es 11:15 an diesem Sonntagvormittag und morgen ist es wieder soweit. Ulms Nationalfeiertag steht an, der Schwörmontag. Dann herrscht wieder absolut Ausnahmezustand in Ulm. Eine der Hauptpersonen an Ulms Nationalfeiertag ist natürlich Oberbürgermeister Martin Ansbacher. Er sagt zum Schwörmontag:
1: Er macht ja unsere Stadt eigentlich erst so richtig aus. Der Schwörmontag gehört zu Ulm. Ohne diesen Schwörmontag würde es Ulm in dieser Form ja auch nicht geben. Das heißt also, es ist was ganz Besonderes. Es geht um die Schwörrede, es geht um wichtige Botschaften, was ist in der Stadt passiert, wo geht es eigentlich hin. Die Schwörrede des Oberbürgermeisters, was ganz Besonderes für mich, eine große Ehre, sie halten zu dürfen. Aber dann geht es natürlich auch in die Feierlichkeiten, in den Schwörmontag hinein. Da ist für uns ganz wichtig in der Verantwortung, dass alles sicher abläuft, dass alles rund abläuft, dass man da richtig auch feiern kann. Also ich freue mich riesig drauf.
0: Ja, und morgen 11 Uhr hält der OB auf dem Weinhof seine traditionelle Schwörrede.
1: Die Schwörrede steht dieses Mal unter dem Motto Ulm als Stadt der Demokratie. Wir müssen uns vergewissern, welche Werte uns verbinden, was eine Stadt zusammenhält, eine Gesellschaft zusammenhält und welche Aufgaben wir haben und was wir eigentlich für ein Glück haben, in einer Demokratie und in Frieden, Freiheit zu leben. Das wird so die Aufgabe sein, das durchzudeklinieren, einmal mit den stadtpolitischen Themen in Verbindung zu bringen, aber auch, was natürlich weltpolitisch passiert und vor allen Dingen die Ulmerinnen und Ulmer darauf hinzuweisen, dass sie stolz auf ihre Stadt sein können. Mit dieser langen Geschichte der Schwörtradition, das macht uns aus und das wollen wir feiern.
0: Und Mächte viel los dürfte dann ab 16 Uhr auch wieder beim NABA da sein. Auch dieses Jahr schippern wieder 14 Themenboote die Donau hinab.
1: Ich kann mir vorstellen, dass Baustellen natürlich wieder ein Thema sein werden, logischerweise. Aber sonst lasse ich mich da echt überraschen. Ich finde es immer großartig, welche Ideen die Bootsbauer

0: und Bootsbauer da kommen, was sich da einfallen lassen, wie sie die Stadtthemen umsetzen. Letztes Jahr waren sie, glaube ich, viel mit Saatkrähen beschäftigt. Das Thema scheint sich jetzt ein bisschen beruhigt zu haben, aber mal schauen, vielleicht kommt es ja wieder. Ich freue mich da mal drauf, wenn ich dann die Boote vorbeifahren sehe und wenn ich dann sehe, wie kreativ da die Teilnehmerinnen und Teilnehmer waren. Das wird spannend, ich freue mich drauf.
1: Ja, und auch wenn er auf den Arm genommen wird, der OB trägt es mit viel Humor.
0: Das macht nichts, das halte ich aus. Ich kann sehr gerne über mich lachen. Wenn das gut gemacht ist, freue ich mich da sehr drüber. Das soll es ja auch sein. Wir wollen an diesem Tag Spaß haben und nicht bierernst sein. Und ich freue mich dann, wenn ich gut getroffen werde auf irgendwelchen Bildern.
1: So ist es. Und wie heißt es so schön? Humor ist, wenn man trotzdem lacht. Euch allen viel Spaß morgen am Schwörmontag. Infos gibt's natürlich auch auf donau3fm.de.
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1: Und gleich in der nächsten halben Stunde unter anderem ein cooler 80er von France Gall. Und Mark Forster, ein Lied.
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1: Es ist kurz vor halb zwölf.
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1: So, die Regenschirme, die können wir so langsam wegpacken. Die letzten Schauer und Gewitter sind abgezogen. Es lockert jetzt mehr und mehr auf. Das wird noch ein richtig schöner Sonntagnachmittag mit Sonne und Wolken. Im Wechsel bei Maxwerten bis 23 Grad. Und morgen sonnig und trocken, ebenfalls bei 23 Grad.
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1: Um halb zwölf ganz genau, A7 Füssen rollte Richtung Ulm, zwischen Memmingen Süd und Bergheim, da haben wir 5 Kilometer Stau, da braucht ihr eine gute Viertelstunde länger. Dann zwischen Altenstadt an der Iller und dem Dreikittelstädten nochmal 11 Kilometer stockender Verkehr und 20 Minuten Zeitverlust. Und rüber zur A8 Stuttgart Richtung München, zwischen Eichelberg und Ausfahrt Hohenstadt, 8 Kilometer Stau und nochmal 20 Minuten Zeitverlust. Das war's euch allen, eine gute und sichere Fahrt.
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1: Schauen wir auf die Superblitzer, die noch aktiv sind auf der A7 Ulm Richtung Füssenreuther auf Höhe Dreikittelstädten im Bereich der Baustelle. Dann in Urspringen auf der B10 in der Ortsdurchfahrt und Wullenstetten senden in der Lange Straße beim Kindergarten in der 30er-Zone wird beidseitig geblitzt. Weitere Superblitzer jederzeit zum Nachlesen auf donau3fm.de und über die App. Und wenn ihr was Aktuelles habt, gerne kostenfrei anrufen 08000 490 400.
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0: Nachbarn oder Dauergebrummel im Büro. Ständiger Lärm, der kann uns ja richtig fertig machen.
1: Lärm stört Konzentration, Schlaf und Erholung. Selbst wenn wir meinen, wir hätten uns daran gewöhnt, arbeitet der Körper oft weiter im Hintergrund dagegen an.
0: Tja, was da in unserem Körper passiert und wie viel zu Lärm langfristig schädigen kann, das gibt's gleich im Donau 3 FM Schlaumeier. Let's go.

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1: Will I Am mit Britney Spears zusammen. Scream and Shout.
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1: Und noch in dieser Stunde Eric Prydz, Call on Me. Dann haben wir Pink mit Try, Kamerad mit Be Mine, Will Smith, Man in Black und gleich aktuell Leonie zusammen mit Callum Scott und Stay.
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1: Autos auf der Straße, Flugzeuge über unseren Köpfen. Der Nachbar mäht den Rasen und parallel laufen auch noch Fernseher, Radio und Videos auf dem Handy. Wir sind fast rund um die Uhr von verschiedenen Geräuschen umgeben und irgendwann wird es dann irgendwann auch zu viel und dann sprechen wir von Lärm. Nur, warum stresst der uns so, der Lärm?
6: Lärm stresst uns so sehr, weil unser Körper ihn häufig als Warnsignal versteht. Das ist ein uralter Schutzmechanismus. Plötzliche oder dauerhaft laute Geräusche bedeuten für unser Gehirn erstmal Aufmerksamkeit. Früher konnte das ein Raubtier sein, heute ist es eher der Presslufthammer vor dem Haus oder der Nachbar mit der Bohrmaschine um 7 Uhr morgens. Sobald es laut wird, schaltet der Körper in Alarmbereitschaft.

0: Bereitschaft. Stresshormone wie Adrenalin und Cortisol werden ausgeschüttet, Puls und Blutdruck steigen, wir sind angespannt. Das Problem, wenn der Lärm nicht aufhört, dann kommt der Körper auch nicht mehr richtig runter. Besonders anstrengend ist unkontrollierbarer Lärm. Wenn wir selbst Musik laut machen, dann nervt uns das häufig weniger. Müssen wir aber unfreiwillig zuhören, also Baustelle, Straßenverkehr, Telefonate im Büro, dann empfinden wir das häufig schneller als Belastung. Dazu kommt, Lärm stört halt einfach auch unsere Konzentration, natürlich den Schlaf und dadurch auch die Erholung. Selbst wenn wir meinen, wir hätten uns daran gewöhnt, arbeitet der Körper oft weiter im Hintergrund dagegen an. Kurz gesagt, Lärm nervt nicht nur im Kopf, sondern setzt den ganzen Körper unter Spannung. Deshalb fühlen wir uns nach einem lauten Tag häufig müde, gereizt und komplett durch.
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3: Und wir freuen uns gleich nach den Nachrichten auf Sabrina Gander und ihrem Talk Sabrina trifft. Musikalisch unter anderem mit Teddy Swims. Und auch dabei die Purple Disco Machine.
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3: Es ist kurz vor 12.
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0: Es ist 12 Uhr.
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8: Ich bin Mia Matschulat. Kanzler Merz will nach dem Rücktritt von Unionsfraktionschef Spahn die Nachfolge zügig klären. Er strebt eine Entscheidung vor seinem geplanten Urlaub ab Ende des Monats an. Das erfuhr die deutsche Presseagentur aus Merz' Umfeld. Häufig genannt wird Kanzleramtschef Frei als möglicher Nachfolger. Als Fraktionschef käme auch Generalsekretär Lindemann in Frage. Auch Innenminister Dobrindt wird als Option genannt. Morgen tagt das CDU-Präsidium. Große Unternehmen in der Europäischen Union dürfen unverkaufte Kleidung und Schuhe künftig nicht mehr vernichten. Eine entsprechende EU-Vorschrift gilt ab heute.
9: Künftig müssen die Firmen ihre unverkaufte Kleidung entweder spenden und verschenken oder aber sie günstiger verkaufen. Nur wenn das alles nicht funktioniert, dürfen die Textilien vernichtet werden. Der Handelsverband Deutschland sieht darin neue Chancen für Verbraucher. Es könnte mehr reduzierte Ware über Outlets oder Secondhand-Kanäle geben. Aber der Handel fürchtet auch neue Kosten durch mehr Bürokratie. Kritiker sagen, Unternehmen könnten die neuen Vorschriften zur Vermeidung von Fast Fashion leicht umgehen. Aus Brüssel, Dieter Ebeling.
8: Das Handwerk in Deutschland findet wieder mehr Nachwuchs. Nach Angaben des Zentralverbandes des Deutschen Handwerks sind in den ersten 6 Monaten des Jahres knapp 67.800 neue Ausbildungsverträge unterschrieben worden. Fast 5% mehr als im Vorjahreszeitraum.
10: Während viele Industriebetriebe Stellen abbauen und weniger ausbilden, schlägt das Pendel im Handwerk gerade in die andere Richtung aus. Dachdecker, Elektroniker oder Anlagenmechaniker werden dringend gebraucht. Und das spricht sich offenbar herum. Handwerkspräsident Dittrich sagt,

0: Junge Menschen setzen wieder stärker auf sichere Jobs, gute Verdienstmöglichkeiten und echte Karrierechancen. Trotzdem bleiben noch mehr als 20.000 Ausbildungsplätze im Handwerk unbesetzt. Zoe Tessovali, Nachrichtenredaktion.
1: Bei einem Unfall mit einer Geisterfahrerin sind in Hessen 2 Menschen ums Leben gekommen. 3 Kinder und Jugendliche schweben in Lebensgefahr. Die Frau war an der Anschlussstelle Florstadt in falscher Richtung auf die Autobahn 45 gefahren und kurz darauf mit dem Auto eines 70-Jährigen frontal zusammengestoßen. Die beiden starben. Der Ehemann der 34-Jährigen ist schwer verletzt. Die Kinder im Alter von 10 bis 15 Jahren sind in kritischem Zustand. Die Familie stammt aus Bayern.
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3: Jetzt am Nachmittag Sonne und Wolken im Wechsel bei Maxiwerten bis 23 Grad. Und morgen und auch am Dienstag viel Sonne bei 23 Grad.
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3: 3 Minuten nach 12 haben wir es. A7 Füssenreuth Richtung Ulm zwischen Memmingen Süd und Dettingen an der Iller. 7 Kilometer Stau, da braucht ihr knapp 20 Minuten länger. Im weiteren Verlauf zwischen der Altenstadt an der Iller und den 3 Kietestädten nochmal 11 Kilometer stockender Verkehr und nochmal 15 bis 17 Minuten obendrauf. Dann rüber zur 8, Stuttgart Richtung München, zwischen Eichelberg und der Ausfahrt Hohenstadt, 7 Kilometer Stau, da braucht ihr 20 Minuten länger. Euch allen eine gute und sichere Fahrt, kommt bald an.
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3: Schauen wir auf die Superblitzer. Wullenstetten, Senden in der Langenstraße beim Kindergarten in der 30er-Zone wird beidseitig geblitzt. Dann Urspring die B10 in der Ortsdurchfahrt und A8 Stuttgart Richtung Ulm auf Höhe Raststätte-Grubingen im Tempo 100-Bereich. Weitere Superblitzer jederzeit zum Nachlesen auf donau3fm.de und über eure App. Und wenn ihr was Aktuelles habt, gerne anrufen, kostenfrei 08000 490 400.
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5: Wer sich mit Jana Lange unterhält, der muss sich auf ein ziemlich langes, tiefgründiges Gespräch einstellen. Oder darf in diesem Fall, ja. Denn sie ist die Stimme, die seit Jahren dafür sorgt, dass in Sachen Pflege und Krankenhauspersonal auf jeden Fall nicht weggehört und weggeschaut wird. Jana Lange ist OP-Schwester, arbeitet in der Uniklinik Ulm und hat vor allem ein ganz aktuell brennendes Thema, über das sie heute mit mir spricht. Und ich freue mich sehr, dass sie da ist. Also, gleich geht's los und dann kann ich nur noch sagen, ganz viel Spaß.

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1: Wir haben uns ja schon mal gesehen, getroffen und sind oft ins Gespräch gekommen. Liebe Jana Langer, erstmal schön, dass du heute wieder da bist.
2: Ja, ich freue mich auch sehr. Danke für die Einladung.
1: Im Grunde genommen wäre es ja eigentlich schön, wenn wir uns nicht mehr sehen würden oder nur noch einmal zu einem Abschlussgespräch, muss man jetzt sagen. Du arbeitest als Krankenschwester?
2: Ja, Krankenschwester. Ich habe eine Fachweiterbildung, also ich bin ein bisschen spezialisiert für den OP-Bereich.
1: Also eine OP-Schwester in der Uniklinik in Ulm. Bist mit sehr viel Herzblut seit vielen Jahren schon dabei. Und immer wieder, wenn wir uns begegnen, sprechen wir eigentlich so ein bisschen über die Missstände. Wann hast du eigentlich angefangen mit deinem Beruf?
2: Ich habe 1993 angefangen mit meiner Ausbildung, auch an der Uniklinik in Ulm, 96 beendet, und dann hat mich mein Weg über die Normalstation dann in den OP geführt, und mittlerweile bin ich ja freigestellte Personalrätin, stellvertretende Vorsitzende im Personalrat.

0: seit Januar. Also rein von der Belastung her, von der körperlichen, ist die Personalratsarbeit sehr gut. Aber rein von der Psyche her gesehen, von der Belastung, das ist natürlich schwieriger.
1: Mhm, das denke ich mir. Warum macht es das dann so schwierig?
0: Ja, das sind einfach die Begebenheiten, die uns die Politik so bietet, vor allen Dingen im Moment mit den drohenden Reformen. Wir hoffen ja immer noch, dass sie gestoppt werden können, weil das ist eine sehr dunkle Zukunft, die uns da bevorsteht. Und davon sind wir als Personalrätin natürlich auch betroffen.
1: Lass uns mal alle abholen, die vielleicht jetzt nicht so firm sind in diesen Reformen. Was bedeuten und beinhalten die denn?
0: Ja, bei den jetzt anstehenden Reformen zur Krankenhausreform, das ist eigentlich auch schon alles durch, aber noch nicht vollständig umgesetzt. Was jetzt on top kommt, ist die GKV-Reform, also für die, wir sagen immer so, diese Sozialgeschichten. Und dort sind Einschnitte und Änderungen, die im Prinzip nur die Mittel- und Unterschicht betrifft, aber nicht die Oberschicht. Es werden diejenigen zu spüren bekommen, nicht nur im Geldbeutel, sondern auch das, was es für Auswirkungen hat. Und was beinhaltet das?
1: Ich glaube, wir steigen da gleich nochmal tiefer ein, weil das bedarf so ein bisschen mehr Erläuterungen. Und auch den Punkt, den du heute setzen willst, den können wir damit, glaube ich, auch ein bisschen besser rausarbeiten. Ich freue mich auf jeden Fall, dass du da bist. Jana Langer von der Uniklinik Ulm, gleich geht's weiter.
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1: Bei mir ist heute Jana Lange. Du warst ja schon öfter bei mir. Immer wieder reden wir nicht nur über die Uniklinik in Ulm gar nicht, sondern so insgesamt in Deutschland über all das, was ja jetzt ansteht. Die Reformen, hast du erzählt, betreffen die Oberschicht nicht wirklich, sondern die Mittel- und die Unterschicht der Menschen, die jetzt dann anstehen, die umgesetzt werden. Vielleicht magst du es mal ein bisschen, ja, wie so ein Buch aufblättern, dass es wirklich auch der Letzte versteht, der sich vielleicht damit ja gar nicht so auseinandergesetzt hat, weil er sagt, was kommt da auf mich zu?
2: Ja gut, es ist ja bekannt, dass die Mittel- und die Unterschicht immer stärker betroffen ist von wirtschaftlichen Veränderungen, klar. Aber das Problem ist, wenn man in Familien, die sowieso eben sehr eng gucken müssen, wo gebe ich einen Euro aus und wo nicht, wenn dort eben bei den sozialen Komponenten, also Krankenversicherung, Rentenversicherung und so weiter, wenn da eben Erhöhungen anstehen, dann trifft das im Moment die Mittel- und die Unterschicht am allermeisten, weil man nur die Gehälter quasi heranzieht zur Berechnung dieser Prozente, die man da abdrücken muss, nicht aber das Vermögen. Das heißt, wenn ich ein riesiges Vermögen geerbt habe und im Hintergrund quasi eine extreme Sicherheit habe und da

0: mit dann auch zur Oberschicht gehöre, also finanziell gesehen, dann wird dieses Geld nicht hergenommen zur Berechnung. Und das ist was, was wir seit Jahrzehnten eigentlich irgendwie ankreiden, dass man eben auch da gucken muss, dass dieses Vermögen, was irgendwo rumliegt, genauso mit einbezogen werden muss in die Berechnungen.
1: Was macht dir denn jetzt persönlich am meisten Bauchschmerzen, wenn du an die Patienten denkst?
0: Jetzt haben wir jahrelang gekämpft für eine bessere Personalausstattung, damit wir eine bessere Qualität als Pflegekräfte leisten können. Es wurden die Leistungen, die eine Pflegekraft bringt, so ein bisschen aufgesplittet in pflegeferne Tätigkeiten. Pflegehilfskräfte wurden installiert in einer sehr großen Menge. Das hat am Anfang ein bisschen geholpert. Mittlerweile ist es ein gut funktionierendes System. Um auch die pflegerische Qualität einfach auf ein Niveau zu bringen, dass die Patienten davon richtig profitieren. Und mit den Reformen, also das muss ja alles bezahlt werden, auch Pflegehilfskräfte, dieser ganze organisatorische Umbau. Und bei den Reformen ist versteckt, dass pflegeentlastende Maßnahmen, also diese Pflegehilfskräfte, die auch unterstützen, die werden gestrichen. Was das dann bedeutet, kann man sich dann vorstellen, was nicht mehr finanziert wird, wo keine Refinanzierung mehr stattfindet. Da müssen die Kliniken jetzt versuchen, diese Systeme wieder umzubauen. Und wir haben jetzt vor, glaube knapp 2 Wochen erfahren, dass auch die PPR 2.0, also die personelle Bemessung für Pflegekräfte auf den Stationen, wieder gestrichen werden soll. Ein Instrument, was quasi misst, wie viel Personal muss da sein, damit Patienten gut versorgt werden. Und dafür haben wir über 10 Jahre hart gekämpft an allen Kliniken in ganz Deutschland. Und das soll mit einem Strich einfach ja zu teuer weg.
1: Wir reden gleich auch darüber, wie es aktuell ja auch aussieht. Ich denke, das wäre ganz wichtig, das nochmal einzuordnen. Mit Jana Langertum wird es heute. Gleich geht's weiter.
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12: Am Nachmittag Sonne und Wolken im Wechsel, bei Maxi-Werten bis 23 Grad und auch morgen und am Dienstag bleibt es sonnig und trocken bei 23 Grad.
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12: Eine Minute nach 12:30, Vorsicht auf der Siebenfüßenreute Richtung Ulm zwischen Kreuz Memmingen und Bergheim. Da ist ein Unfall gegeben, der Standstreifen ist blockiert und hier sind auch Personen auf der Fahrbahn. Siebenfüßenreute Richtung Ulm zwischen Memmingen Süd und Dettingen an der Ille. 7 Kilometer Stau, da braucht der 15 bis 18 Minuten länger. A7-Füssenreute Richtung Ulm zwischen Altenstadt an der Ille und den drei Kittelstädten 9 Kilometer Stau und gut 20 Minuten länger. A8 München-Stuttgart zwischen Zusmershausen und Burgau. Da liegen Gegenstände auf der Fahrbahn. Der linke Fahrstreifen ist blockiert. Und A8 Stuttgart Richtung München zwischen Eichelberg und der Ausfahrt Hohenstadt 8 Kilometer Stau und eine knappe halbe Stunde Zeitverlust. Wo immer ihr unterwegs seid, eine gute und sichere Fahrt.
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12: Aktuelle Blitze haben wir derzeit keine und die Superblitze, die noch aktiv sind, könnt ihr jederzeit nachlesen auf

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2: Jana Langer ist eine ganz wichtige Stimme. Nicht nur in der Uniklinik Ulm, sondern vor allem auch, wenn es um den politischen Diskurs in Sachen Gesundheitswesen geht. Und das lässt sie seit Jahren nicht los. Immer wieder erhebt sie die Stimme und vor allem drückt sie mit dem Finger, denke ich, auf die richtigen Punkte, um zu sagen, da muss die Politik einfach mehr machen. Warum es die Patienten, die finanziell ein bisschen schlechter gestellt sind, in Zukunft noch ein wenig schwerer haben und was so ihre Ansätze sind, darüber sprechen wir heute. Ich freue mich sehr, dass sie da ist, ja, und gleich geht's weiter.

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1: Bei mir ist heute Jana Langer. Wir haben über eine sehr frustrierende Geschichte eigentlich gerade gesprochen, ne? Dass du sagst, Mensch, 10 Jahre kämpft man für gewisse Sachen und auf einmal streicht die Politik dann Pflegekräfte da, wo sie gebraucht werden, wo es nötig ist. Wie ist denn aktuell so die personelle Situation? Weil dazu kannst du, glaube ich, auch echt ganz viel sagen. Nicht nur an der Uniklinik in Ulm, sondern insgesamt wahrscheinlich hast du einen Einblick. Wie schaut's aus in Deutschland? Nimmt es endlich Fahrt auf, dass man sagt, super, da greifen all die Kommentare, die man so seit Jahren hört, dass es Pflegekräfte braucht und dass die dann auch ordentlich unterstützt und supportet werden?
2: Also wir sehen in der Entwicklung wirklich tolle Dinge, die installiert wurden. Wir haben wissenschaftlich arbeitende Pflegekräfte, die auch so arbeiten können, die Zeit dafür kriegen. Davon profitieren die Patienten in einem sehr hohen Maße. Aber das Problem ist, dass wir immer quasi das Damoklesschwert, das Geld hinter uns stehen haben. Das heißt, wenn eine Klinik wirtschaftlich sich solche Kräfte nicht leisten kann, dann werden die schlicht und einfach auch nicht eingesetzt. Also die Klinik muss immer gucken, ist das Personal, das ich hier vorhalte, kann ich das auch finanzieren? Für den Fall, dass diese Reformen kommen, stellt sich diese Frage nicht, weil das Geld wäre schlicht und einfach nicht mehr da. Es würden die Kassen nicht mehr finanzieren. Wenn man jetzt den Gesamtblick auf Deutschland tut, natürlich haben auch durch die Tarifvertrag Entlastung, wie es immer so schön heißt, wurden an vielen Kliniken, die solche Tarifverträge haben, auch Personal aufgebaut. Aber das droht alles zu kippen. Deswegen ist so diese Stimmung in mir extrem pessimistisch, weil ich mir sage, wenn wir es jetzt nicht schaffen, diese Reform irgendwie zu stoppen, wenn wir jetzt nicht der Bevölkerung begreiflich machen können, was es heißt, diese Reformen, auch für den Fall, dass sie nur mal wegen eines Bienenstichs in die Klinik müssen.
1: Ja.
2: Das begreifen viele nicht und vielleicht werden sie auch nicht entsprechend informiert.
1: Deswegen reden wir ja heute. Deswegen finde ich es ja so wichtig, dass du sowas sagst. Wie ist denn das eigentlich? Ich habe mir auch mal gedacht, ärgert das die Klinik auch manchmal, dass du da so an die Medien gehst?
2: Ja, bestimmt. Aber ich greife ja jetzt nicht meine Klinik direkt an. Also,
1: das stimmt, das stimmt.
2: Es ist
1: ja gegen die Politik.
2: Ja, es ist die Politik, die auch unsere Klinik einfach zum Handeln zwingt. Es gibt Kritikpunkte, die würde ich jetzt sicherlich öffentlich
1: lassen.
2: Ja, ich glaube, unsere Vorstände wissen auch, welchen Bezug ich zur Klinik habe. Ich bin seit 34 Jahren an dieser Klinik, arbeite auch für die Klinik. Das kann man mir nicht vorwerfen, dass ich da irgendwie jemanden schlecht rede oder Probleme mache.
1: Das glaube ich auch. Nee, ganz im Gegenteil. Es braucht dir Stimmen wie dich. Jana Langer ist heute da, bei uns im Studio. Wir sprechen auch gleich weiter.
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1: Bei mir ist heute Jana Langer und du hast, bevor wir angefangen haben mit dem Interview heute, gesagt, lass uns auch über das Team reden. Also es geht auch immer ums Team. Ohne die Menschen in der Pflege oder im Krankenhaus kann man ja eigentlich gar nicht über eine Situation sprechen. Wie motiviert ihr euch denn gegenseitig, wenn man merkt, okay Mensch, die Politik haut uns so viele Pflöcke zwischen die Beine, dass es eigentlich keinen Spaß mehr machen könnte? Aber ihr seid ja trotzdem noch alle da.
2: Ja, wir sind noch alle da, aber man muss, also, und da, das sehe ich jetzt als Personalrätin auch, es ist schon harte Arbeit, das Team auch irgendwie so zusammenzuhalten oder es zu schaffen, eine gewisse Solidarität aufrechtzuerhalten zwischen den verschiedenen Berufsgruppen. Die haben erstmal alle ein Eigeninteresse. Und man schaut primär jetzt erstmal nicht nach links und rechts. Und das ist aber was man, erarbeiten kann, was man mit den Leuten auch besprechen muss, dass sie davon profitieren, wenn sie mit den verschiedenen Berufsgruppen interagieren und sich nicht hinstellen und sagen, ja, die Verwaltung ist faul, die sind ja hier Freitag ab eins, macht jeder seins und ich muss hier am Wochenende und an Feiertagen muss ich hier arbeiten. Also jede Berufsgruppe an sich hat Probleme mit diesem System, mit den Auswirkungen und muss es ausbaden. Also da ist wirklich niemand von ausgeschlossen. Und das ist was, was man immer wieder den Kolleginnen auch verdeutlichen muss. Weil klar, wenn man selber unzufrieden ist, sucht man sich immer erstmal einen pickt man raus und auf den hackt man dann ein. Das ist ein ganz normales, natürliches Verhalten, aber sowas kann man natürlich auch, glaube ich, kommunikativ steuern.
1: Jana, wenn wir uns in einem Jahr wieder treffen, was wäre dir wichtig? Über was Positives würdest du gerne mit mir sprechen wollen?
2: Also ich wünsche mir eigentlich, dass die gesamte Bevölkerung jetzt aufsteht und dass ich in dem Jahr sagen kann, wir haben das gemeinsam geschafft. Die Menschen haben verstanden, dass man nur gemeinsam, solidarisch auch Politik gestalten kann. Also egal, wie sie aussieht.
1: Und was würdest du dir wünschen? Also wenn jetzt jemand zuhört und sagt, okay, puh, ich gehe morgen wieder ins Büro. Also was will die Frau von mir? Wie soll ich mich einsetzen dafür?
2: Ja, es gibt verschiedene Aktionen im Moment, Bündnisse, die agieren, die Demonstrationen, Kundgebungen machen. Wir treffen uns auch, wir machen hier in Ulm auch eine Kundgebung. Und es gibt vielfältige Möglichkeiten, sich einzubringen. Und ich glaube, es lohnt sich, nicht nur die Bildzeitung zu lesen, nicht nur die Schlagzeilen auf Instagram oder Facebook sich anzugucken, sondern ein bisschen mehr dahinter zu gucken, um zu wissen, was kommt denn da genau auf mich zu. Ich glaube, die Menschen fallen sehr darauf rein, dass sie abgelenkt werden durch so Kleinigkeiten wie, was jetzt groß aufgebauscht wurde, ab dem ersten Krankheitstag muss ich eine Krankmeldung bringen, wobei ich da immer noch nicht verstanden habe, wenn ich nicht zum Arzt muss, um eine Krankmeldung zu holen, wo kriege ich sie denn her? Also ich werde demnächst mal zum Tante-Emma-Laden die Ecke gehen.
1: ChatGPT.
2: Genau.
1: Dr. KI.
2: Aber das ist so ein Beispiel, also das wird so aufgebauscht, ein Thema, was eigentlich sehr, sehr klein ist und dahinter verstecken sich aber dann Maßnahmen und Reformen, die derart gravierend sind, und die Menschen merken es nicht. Die kriegen es gar nicht mit und die kriegen es auch nicht gesagt. Deswegen glaube ich, man muss lernen, seine Ohren und Augen offener zu halten und mehr miteinander zu sprechen, damit solche kleinen, fiesen Informationen auch schneller präsent werden und man damit eher etwas tun kann.
1: Und es ist ganz wichtig, dass es Menschen wie dich gibt, die die Stimme immer wieder auch nutzen, um zu erzählen, erläutern, die Menschen abholen und motivieren. Deswegen danke, dass du das tust, liebe Jana, und schön, dass du auch wieder in die Sendung gekommen bist, um das zu machen. Dankeschön, Jana, danke.
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0: Es ist 13 Uhr.
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10: Ich bin Lea Matschulat. Kanzler Merz schließt nach dem Rücktritt von Unionsfraktionschef Spahn nicht aus, die Bundesregierung umzubauen. Es könnte eine Gelegenheit sein, noch einmal über die Aufstellung der Bundesregierung nachzudenken, sagte Merz im ZDF-Sommerinterview. Er verwies aber gleichzeitig mehrmals darauf, dass er hier im Konjunktiv spreche. Spekuliert wird, dass auch Bundesinnenminister Dobrindt ein Kandidat für den Unionsfraktionsvorsitz sein könnte. Bei einem schweren Geisterfahrerunfall auf der A45 in Hessen sind zwei Menschen ums Leben gekommen. Mehrere wurden schwer verletzt. Der Polizei zufolge fuhr eine 34-Jährige nahe Florstadt in falscher Richtung auf die Autobahn auf und prallte frontal mit dem Wagen eines 70-Jährigen zusammen.
11: Der Aufprall war so heftig, dass alle Beteiligten in ihren Fahrzeugen eingeklemmt waren und befreit werden mussten. Der 70-Jährige hat's nicht geschafft. Er starb noch an der Unfallstelle. Die drei Kinder der Geisterfahrerin und ihr Ehemann wurden schwer verletzt und kamen in Spezialkliniken, teilweise mit Rettungshubschraubern. Zoe Tassovali, Nachrichtenredaktion.
10: In Gaststätten, öffentlichen Einrichtungen und im öffentlichen Raum sollte nach Ansicht der Linksfraktion im Bundestag kostenlos Leitungswasser zur Verfügung gestellt werden. Das geht aus einem Positionspapier der Fraktion hervor. Man könne den übermäßigen Konsum von zuckrigen Softdrinks nicht verhindern, ohne für gesunde und zugängliche Alternativen zu sorgen, heißt es. Das Papier ist eine Reaktion auf die geplante Einführung einer Zuckersteuer. Der aktuelle Europameister Spanien trifft im WM-Finale heute Abend auf den Weltmeister Argentinien. Und im Urlaubsland Spanien können sich auch deutsche Touristen auf eine ganz besondere Stimmung einstellen. Julia Macher, wie laufen die Vorbereitungen? Was ist alles geplant?
12: Die Riesenleinwände fürs Public Viewing, die sind in den meisten spanischen Städten bereits aufgestellt. In den Bars und Restaurants werden schon hunderte Tortillas gebacken und tausende Kroketten gebraten für die hungrigen Fans. Und egal ob in Santander oder Sevilla, die Spanierinnen und Spanier sind sich ziemlich sicher, dass die Selektion heute Abend ihren zweiten WM-Titel holt. Besonders groß ist die Vorfreude in Barcelona. Auf die Stadt wartet nämlich quasi ein doppeltes Heimspiel. Sowohl der Argentinier Lionel Messi wie auch Spanien-Stürmer Lamine Jamal wurden beim FC Barcelona groß.
10: Danke.

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1: So, Freunde, wir haben Waschküche da draußen. Es ist dampfig und schwül. Am Nachmittag gibt's Wolken und Sonne bei maximal 23 Grad. Es soll trocken bleiben. Die kommende Woche wird definitiv kühler, aber durchaus freundlich bei 20 bis 22 Grad.
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1: A7 Füssenreuth-Ulm zwischen Kreuz Memming und Bergheim. Behinderung nach dem Unfall. Der Standstreifen ist hier blockiert und Personen sind auf der Fahrbahn. Dann bleiben wir auf der A7 zwischen Kreuz Memming und Detting an der Iller. Aufgrund dieses Unfalls derzeit 4 Kilometer Rückstau. Zwischen Altenstadt an der Iller und Dreierkittistetten haben wir derzeit 11 Kilometer Stau und damit über eine Stunde Zeitverlust. A8 Stuttgart-München zwischen Eichelberg und Oswald-Hohenstadt staut es auf 7 Kilometer. Und in der Gegenrichtung stockt es zwischen Märklingen und Mühlhausen. Gute und sichere Fahrt.
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1: A7 Ulm Richtung Füssenreuther, Höhe Dreierkittistetten in der Baustelle blitzt es und in Urspring B10 in der Ortsdurchfahrt ebenfalls ein Superblitzer. 08.490.400, eure Hotline für Stau- und Blitzmeldungen und alles gerne zum Nachlesen auf donau3fm.de.
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3: Ja, Hebamme begleitet die Geburt und das ist nicht nur ausreichend, sondern in der Regel perfekt.
1: Ja, so kennt man das, was jetzt am Hebammenkreissaal der Ulmer Uniklinik so besonders ist, dass er jetzt ein Zertifikat bekommen hat. Darüber sprechen wir gleich.

0: Der hebammengeführte Kreißsaal der Ulmer Uniklinik ist mit dem HKS-Plus-Zertifikat ausgezeichnet worden. Heißt, während der Geburt werden die werdenden Eltern durchgehend von einer Hebamme betreut. Falls medizinische Hilfe nötig wird, stehen dann Ärzte aber direkt bereit. Frank Reister ist Leiter der Geburtshilfe.
1: Der Ort ermöglicht es halt, dass im Notfall alle Teams wirklich vor Ort sind. Aber dadurch, dass primär, solange die Geburt physiologisch verläuft, Klammer auf, die meisten tun das, Klammer zu, solange sollten sich diese Teams im Hintergrund halten und wirklich nur die Schwangeren mit ihren Partnern zusammen mit der Hebamme die Geburt wirklich, ja, die Hebamme begleitet die Geburt und das ist nicht nur ausreichend, sondern in der Regel perfekt.
0: Wie so eine Geburt abläuft, das wissen wir ja alle so im Groben, aber wie ist das eigentlich für eine Hebamme, wenn es auch mal Stunden dauern kann? Regina Braunmiller ist Hebamme an der Uniklinik und sie sagt...
2: Ja, also ich würde sagen, da ist das Team natürlich eine große Stütze. Wir achten schon auch darauf, dass wir regelmäßig Pausen machen und wir arbeiten ganz normal auch im Hebammenkreißsaal im Schichtdienst. Wir haben immer 8,5 Stunden Schichtdienste, das heißt, da kann man dann schon ganz gut mit seinem Energielevel haushalten.
0: Der hebammengeführte Kreißsaal der Ulmer Uniklinik ist also mit dem HKS-Plus-Zertifikat ausgezeichnet worden. Das zeichnet eine möglichst selbstbestimmte Geburt mit durchgehender Hebammenbetreuung aus, bei voller medizinischer Absicherung im Klinikum. So, liebe werdende Mütter und Väter, es kann also losgehen.

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13: Der Nachmittag ist überwiegend trocken, zwar leicht diesig und bewölkt. Sonne ist mit dabei bei maximal 23 Grad. Die haben wir fast überall im Schwabenland auch schon erreicht. Heute Nacht geht's runter auf 18 Grad. Dazu bleibt's auch trocken. Die kommende Woche wird definitiv ein Ticken kühler. Wir können alle durchatmen bei 20 bis 22 Grad.
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13: A7 Füssenreuth-Ulm, wir haben 15 Kilometer Stop-and-Go zwischen Altenstadt an der Ille und Dreiecke die Städte. A8 Stuttgart-München zwischen Eichelberg und Ausfahrt-Hohenstadt. Steht ihr 7 Kilometer im Stau, plant hier bitte eine gute Dreiviertelstunde mehr Zeit ein. Und in der Gegenrichtung stockt es zwischen Märklingen und Mühlhausen, Viertelstunde obendrauf. Das war's von unterwegs, gute Fahrt.
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13: A8 Stuttgart Richtung Ulm, Höhe Raststätte-Grübingen wird geblitzt und am Ortsausgang von Roth Richtung Laupheim, Höhe Sportplatz ebenfalls ein super Blitzer. 08.490.400, eure Hotline für Stau- und Blitzmeldungen und alles gerne zum Nachlesen auf donau3fm.de.
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13: Wir alle kennen diese Hits.

da kommen Erinnerungen hoch. Sie haben die 80er geprägt wie kaum ein anderes Duo. Dieter Bohlen und Thomas Anders mit Modern Talking. Dann der Streit, dann das Comeback und dann wieder Streit. Seit Jahren herrscht zwischen den beiden Funkstille, wobei damit bald schon Schluss sein könnte. Ziemlich aufregend. Was da los ist, hört ihr gleich in unserem Promiversum.

0: Donau 3 FM, der Sonntagnachmittag mit Lady Gaga und Born This Way. Modern Talking kennt wohl wirklich jeder. Ihre Songs werden heute noch in den Clubs dieser Welt gespielt und sogar als Remakes wieder neu auf den Markt gebracht. Vom Originalduo gibt es aber jetzt spannende Neuigkeiten. 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
3: Freunde der gepflegten 80er-Unterhaltung. Wenn das wirklich passiert, Leute, ich fress ein Besen. Dieter Bohlen möchte tatsächlich nochmal mit Thomas Anders zusammenarbeiten. Und damit könnte Modern Talking ein letztes gemeinsames Kapitel bekommen. Mit Hits wie You're My Heart, You're My Soul. Und Sherry, Sherry Lady. Sherry, Sherry Lady. Haben die beiden in den 80ern riesige Erfolge gefeiert. 1987 haben sie sich ja dann im Streit getrennt, von 1998 bis 2003, dann das Comeback und danach waren Dieter Bohlen und Thomas Anders ja wieder im Streit nicht mehr besonders gut aufeinander zu sprechen. Jetzt aber zeigt sich Dieter Bohlen versöhnlich, das sei längst verflogen. Deshalb habe er Thomas Anders gefragt, ob sie nicht noch einmal etwas Gemeinsames machen wollen. Dafür gibt's laut Bohlen auch konkrete Möglichkeiten. Ein internationaler Konzertveranstalter habe 10 gemeinsame Auftritte angeboten. Außerdem gäbe es Vorschläge für eine Dokumentation und ein Modern Talking Musical. Die Musical-Idee findet Bohlen gut und er glaube, dass auch Thomas Anders daran Interesse haben könnte. Bei gemeinsamen Auftritten seien sie allerdings noch unterschiedlicher Meinung. Bohlen möchte sie machen, Anders hat einer gemeinsamen Tour noch im März 2026 eine Absage erteilt. Ein klassisches Comeback mit neuem Album und großer Tour soll es laut Bohlen ohnehin nicht werden. Eher so eine Art letztes gemeinsames Geschenk an die Fans. Bohlens Hand sei ausgestreckt, jetzt bleibt also die Frage, geht Thomas Anders drauf ein? Oder bleibt Modern Talking auch weiterhin Geschichte? Ich halte euch hier natürlich in Easys Promiversum auf dem Laufenden. Aber das mit dem Besenfressen überlege ich mir nochmal.
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2: 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The Kiss.

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15: Ich bin Thomas Brock. Bundeskanzler Friedrich Merz hat nach dem Rücktritt von Jens Spahn als Unionsfraktionschef einen schnellen Vorschlag für die Nachfolge angekündigt. Wir werden in den Parteigremien in den kommenden Tagen darüber sprechen und relativ bald einen Vorschlag machen. Aber es drängt uns jetzt die Zeit nicht, sagte Merz im ZDF-Sommerinterview. Er schloss dabei auch nicht aus, dass die Neuwahl eines Fraktionschefs zu einem Umbau der Bundesregierung führen könnte. Große Unternehmen in der Europäischen Union dürfen unverkaufte Kleidung und Schuhe künftig nicht mehr vernichten. Ab heute gilt eine entsprechende neue EU-Vorschrift.
16: Künftig müssen die Firmen ihre unverkaufte Kleidung entweder spenden und verschenken oder aber sie günstiger verkaufen. Nur wenn das alles nicht funktioniert, dürfen die Textilien vernichtet werden. Der Handelsverband Deutschland sieht darin neue Chancen für Verbraucher. Es könnte mehr reduzierte Ware über Outlets oder Secondhand-Kanäle geben. Aber der Handel fürchtet auch neue Kosten durch mehr Bürokratie. Kritiker sagen, Unternehmen könnten die neuen Vorschriften zur Vermeidung von Fast Fashion leicht umgehen. Aus Brüssel, Dieter Ebeling.
15: Nach 5,5 Wochen geht heute die Fußball-WM in Nordamerika zu Ende mit dem Finale Spanien gegen Argentinien. Das Endspiel in New Jersey beginnt um 21 Uhr deutscher Zeit und wird auch zum Konzertspektakel mit Musik unter anderem von Madonna, Justin Bieber, Shakira und Robbie Williams.
17: Es ist die 6. WM für Superstar Lionel Messi und seine letzte. Ganz Argentinien träumt davon, dass er sich mit seinem 2. WM-Titel verabschiedet. Nur ein Gegentor haben die Spanier bisher kassiert. Das Finalstadion bei New York wird am Abend auch zur Show-Arena. Die FIFA hat die Halbzeit laut Medien einfach mal verlängert, damit Superstars wie Madonna, Shakira, BTS, Justin Bieber und Coldplay auftreten können. Thomas Bremser, Sportredaktion.
15: Bei einem Unfall mit einer Geisterfahrerin sind in Hessen zwei Menschen ums Leben gekommen. Drei Kinder und Jugendliche schweben in Lebensgefahr. Die Frau war an der Anschluss

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0: Haltestelle Florstadt in falscher Richtung auf die Autobahn 45 gefahren und kurz darauf mit dem Auto eines 70-Jährigen frontal zusammengestoßen. Die beiden starben. Der Ehemann der 34-Jährigen ist schwer verletzt. Die Kinder im Alter von 10 bis 15 Jahren sind in kritischem Zustand. Die Familie stammt aus Bayern.
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2: Ein bedeckter Himmel, dazu ab und zu ein bisschen Sonnenschein, es bleibt doch trocken. Die Höchstwerte von 23 Grad haben wir überall im Schwabenland erreicht. Heute Abend geht's runter in der Nacht auf 18 Grad, dazu bleibt es überwiegend trocken, obwohl es stark bewölkt ist. Morgen und der Blick auf die neue Woche verspricht angenehme Temperaturen, keine Schweißperlen bei 20 bis 22 Grad.
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2: Geduld, auf den Straßen ist eine Menge los. Wir starten auf der A7 Füssenreute-Ulm. Zwischen Detting an der Iller und Dreiecke die Städten 18 Kilometer. Stop and Go plant hier eine Dreiviertelstunde mehr Zeit ein. A7 Würzburg Richtung Füssenreute 12 Kilometer. Schneckentempo zwischen Niederstotzingen und Illertissen. Und zwischen Dinkelsbühl-Fichtenau und Ahlen-Oberkochen haben wir 10 Kilometer Stop and Go. Und die A8 Stuttgart-München einmal 4 Kilometer Stau zwischen Eichelberg und Auswart-Hohenstadt. Und in der Gegenrichtung stockt es zwischen Ulm-West und Mühlhausen auf 10 Kilometer. Auch hier bitte 20 Minuten mehr Zeit einplanen. Gute und sichere Fahrt.
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2: In Wohlenstetten auf der Langen Straße beim Kindergarten blitzt es in der 30er-Zone beidseitig und es blitzt auf der A8 Stuttgart-Ulm, Höhe Raststätte-Grübingen. 08000 490 400, eure Hotline für Stau- und Blitzmeldung und alles gerne zum Nachlesen auf donau3fm.de.
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2: Der Urlaub ist gebucht, die Vorfreude steigt, aber vor der Abreise gibt es doch noch einiges zu erledigen.
3: Also natürlich muss die Kreditkarte gültig sein.
2: Was ihr bei Kreditkarten, der Reiseplanung und zu Hause beachten solltet, darüber sprechen wir gleich.
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0: 103 FM für euch einen schönen Sonntagnachmittag mit Michael Jackson und They Don't Care About Us. Seid ihr im letzten Jahr mindestens einmal verreist, dann gehört ihr zur Mehrheit in Deutschland. 80% verreisen nämlich mindestens einmal im Jahr. Am liebsten übrigens nach Spanien. Da ist meine Donau 3FM Kollegin Angela Kress auch öfters und sie hat noch ein paar Tipps, welche Vorbereitungen wir vor einem Urlaub treffen sollten. Angela, Stichwort Bürokratie. Welche Tipps hast du da für uns?
1: Also ich denke mal, alle prüfen sowieso, ob ein Reisepass nötig ist. Wichtig ist da, es gibt Länder, die verlangen, dass der Reisepass bei der Einreise noch 6 Monate gültig ist. Zum Beispiel Thailand oder Brasilien machen das. Und wer mit Kindern reist, Achtung, in manchen Ländern wird der Kinderreisepass nicht akzeptiert, nur ein regulärer. Wenn die Kinder einen anderen Nachnamen haben oder nur ein Elternteil verreist, dann am besten unter anderem eine Einverständniserklärung vom anderen Elternteil unterschreiben lassen.
0: Was muss ich bei Kreditkarten und Co. beachten?
1: Also natürlich muss die Kreditkarte gültig sein. Und dann am besten noch von zu Hause aus checken, ob sie auch im Zielland funktioniert. Manchmal gibt es ein sogenanntes Geoblocking, das kann aber deaktiviert werden. Und wenn für Logins, zum Beispiel beim Banking, eine SMS verschickt wird, dann ist wichtig, dass die Nummer in meinem Urlaubsland aktiv ist. Und ob die Handyflat gilt, ist auch noch wichtig, sonst kann es nämlich richtig teuer werden.
0: Liebe Angela, gibt es besondere Tipps für die Reise und die ersten Tage im Urlaub?
1: Ich packe meist so ein kleines Notfallset ins Handgepäck. Also die wichtigsten Medikamente, eine frische Unterhose, ein Ladekabel und meine Zahnbürste noch. Falls der Koffer verloren geht, ist dann das Wichtigste zumindest erstmal da. Und richtig große Feiertage können im Zielland zum Beispiel dazu führen, dass kaum Taxis vom Flughafen zum Hotel fahren.
0: Wichtiger Tipp, was sollte ich daheim in meiner Wohnung beachten?
1: Ich würde die Spülmaschine nicht kurz vor der Abreise noch laufen lassen. Wenn das leicht nasse Geschirr da Tage oder Wochen drin bleibt, können zum Beispiel die Gummidichtungen richtig verschimmeln. Und auch wichtig, schon mal an die Rückreise denken und zum Beispiel daran, dass dann von den wichtigsten Medikamenten was da ist, falls die Arztpraxen dann zum Beispiel im Urlaub sind.
0: Danke für diese wunderbaren Tipps an meine Kollegin Angela Kress. Ich wünsche dir noch einen schönen Urlaub in Spanien und für euch, die den Urlaub noch plant, denn schließlich haben wir mit Kindern zumindest noch 2 Wochen, bis die Schulferien anfangen, schöne Vorbereitung, denn die Vorfreude

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1: Fast überall Temperaturen um 23 Grad, also ein sehr angenehmer Nachmittag. Es ist leider Gottes ein bisschen dampfig draußen mit einer hohen Luftfeuchtigkeit, bleibt aber trocken, bedeckt und das bis rein in den Abend und die Nacht bei Abkühlung auf 18 Grad. Die komplette neue Woche über ist angenehm mit den Temperaturen 20 bis 23 Grad. Zum kommenden Wochenende wird es wieder ein Ticken wärmer, aber bis es soweit ist, haben wir wie gesagt schöne Temperaturen bei Wolken und Sonne.
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1: Behinderung nach dem Unfall auf der A7 Fürstenreuth Richtung Ulm passiert zwischen Detting an der Ille und Altstadt an der Ille. Der linke Fahrstreifen und der Standstreifen sind blockiert und es sind Personen auf der Fahrbahn. Obacht! A8 Stuttgart-München, 6 Kilometer Stau zwischen Eichelberg und Ausfahrt Hohenstadt und in der Gegenrichtung stockt es auf 11 Kilometer zwischen Ulm-West und Mühlhausen. Gute und sichere Fahrt.
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1: Es blitzt in Urspring auf der B10 Ortsdurchfahrt und in Einsingen, wenn ihr von Eggingen herkommt, und zwar an der Bushaltestelle. 08.490.400, eure Hotline für Stau- und Blitzmeldungen und alles. Gerne zum Nachlesen auf donau3fm.de.
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1: Und gleich kommt meine Kollegin Jana Wasp mit einem schönen Veranstaltungstipp für den kommenden Freitag bei den Glacis Open Airs. Es gibt nämlich einen Sänger, den ihr nicht verpassen solltet. Alle Infos dazu gleich bei mir.
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0: Crazy Love.
1: Der Sonntagnachmittag mit Toby Romeo und Leonie mit Crazy Love. So, und Crazy Love vielleicht auch am kommenden Freitag, den 24. beim Glacis Open Air. Da tritt nämlich ein junger Sänger auf. Bei den Songs könnte man sich schon mal verlieben.
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4: Ich bin Thomas Brockt. Bundeskanzler Merz schließt nach dem Rücktritt von Unionsfraktionschef Spahn nicht aus, die Bundesregierung umzubauen. Es könnte eine Gelegenheit sein, noch einmal über die Aufstellung der Regierung nachzudenken, sagte Merz im ZDF-Sommerinterview. Er spreche da aber im Konjunktiv. Zum weiteren Vorgehen sagte Merz:
5: Wir sind jetzt zunächst einmal bis Anfang September in der sitzungsfreien Zeit. Die Fraktion ist, wenn notwendig, arbeitsfähig. Wir werden in den Parteigremien in den nächsten Tagen darüber sprechen und wir werden relativ bald einen Vorschlag machen, aber es drängt uns jetzt die Zeit nicht.
4: Bundeskanzler Merz. Große Handelsketten in der EU dürfen unverkaufte Kleidung und Schuhe künftig nicht mehr vernichten. Heute ist eine entsprechende EU-Vorschrift in Kraft getreten. Das Ziel, die nicht abgesetzten Waren sollen gespendet oder durch gesonderte Aktionen doch noch verkauft werden, um so Müll zu vermeiden. Teilweise gilt die Entsorgung als günstiger, als Produkte zu lagern, aufzubereiten oder wieder zum Verkauf anzubieten. Die ukrainische Hauptstadt Kiew ist in der Nacht wieder mit Raketen angegriffen worden. Es war einer der massivsten russischen Angriffe bisher in diesem Krieg, sagt der ukrainische Präsident Selenskyj. Ein Mensch kam demnach ums Leben, 16 weitere wurden verletzt.
6: Nach den tödlichen ukrainischen Drohnenattacken auf Logistikzentren hier in Russland hat Moskau nun mit ballistischen Raketen Kiew angegriffen. Ziele seien Logistikzentren und Rüstungsbetriebe in Kiew und der Umgebung gewesen, teilte das Verteidigungsministerium hier in Moskau mit. Der ukrainische Präsident Selenskyj sprach von einem der bisher massivsten Angriffe auf Kiew. Es gibt schwere Zerstörungen. Selenskyj forderte die Verbündeten auf, dringend die zugesagten Flugabwehrsysteme zu liefern. Sie seien für den Schutz der Menschen unabdingbar. Aus Moskau, Ulf Mauder.
4: Spanien und Argentinien spielen heute Abend im großen Finale um den WM-Titel. Die Spanier können zum zweiten Mal die begehrteste Trophäe des Weltfußballs gewinnen. Argentinien will seinen Titel von Katar erfolgreich verteidigen. Es wäre das vierte Mal, dass das südamerikanische Land Weltmeister wird. Anpfiff in East Rutherford bei New York ist um 21 Uhr.
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7: Ja, und passend fürs Endspiel gehört natürlich die Grillwurst drauf auf den Grill oder das Steak. Und das passt auch ganz gut, die Temperaturen passen. 22, 23 Grad werden es auch heute um 21 Uhr mit Sicherheit noch sein. In der Nacht kühlt es dann ab auf 18 Grad. Momentan haben wir 23. Es bleibt auch in der Nacht trocken, obwohl stark bewölkt. Und in der kommenden Woche haben wir angenehmes Durchschnaufwetter mit ein wenig Sonne und ein paar Wolken bei 20 bis 22 Grad.
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7: Behinderungen machen Unfall auf der A7 Fürstenreuther-Ulm zwischen Detting an der Iller und Altenstadt an der Iller. Der Standstreifen ist hier blockiert. Dann A7 Würzburg Richtung Fürstenreuther zwischen Niederstotzing und Kreuzmemmingen. Da staut und stockt es auf 25 Kilometer. Also da braucht ihr wirklich gute Nerven und hoffentlich einen guten Nachbarn und keine gestressten Kinder und Riegel und Cola und alles, was man so braucht, um durchzuhalten. Da wünsche ich euch gute Nerven. Dann A8 München Richtung Stuttgart, 10 Kilometer Stau zwischen Ulm-West und Mühlhausen und in der Gegenrichtung staut sich's auf 4 Kilometer zwischen Eichelberg und Oswald-Hohenstadt. Gute Fahrt.
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7: Wohlenstetten, Lange Straße beim Kindergarten, Blitze in der 30er-Zone beidseitig und es blitzt

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0: in der Ortsausfahrt Rot Richtung Laupheim und zwar Höhe des Sportplatzes. 08.490.400, eure Hotline für Stau- und Blitzmeldungen und alles gerne zum Nachlesen auf donau3fm.de.
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0: Heute Abend, ja, da geht's rund. Das Schwörkonzert in Ulm steht an mit Roland Kaiser. Man soll es nicht glauben, dieser Mann ist wirklich steinalt und begeistert jung und alt mit seinen Hits. Ich kann mich noch dran erinnern, in den 70ern saß ich bei der Hitparade vom Fernseher und dann kam Santa Maria und auch heute noch steht dieser Mann auf der Bühne. Und ich finde, er sieht besser aus denn je. Heute Abend, wie gesagt, Roland Kaiser live in Ulm beim Donau 3 FM Schwörkonzert. Wer in den kommenden Tagen noch auf der Bühne stehen wird, ich werde es euch erzählen, gleich.

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1: Ja, ist es denn schon soweit? Ich bin noch voll irgendwie im Durchforsten von diesen Wahnsinnsveranstaltungen, die bei uns gerade anliegen in den kommenden Tagen. Auch am Wochenende ist hier quasi Open House und man rennt rein und raus, um Vorbereitungen zu treffen für die Künstler, die für euch auf der Bühne stehen werden, nämlich morgen am Schwermontag. Morgen Abend von 16 bis 24 Uhr gibt's Malle meets Ulm. In der Ulmer Innenstadt entsteht am Schwermontag eine riesige Partyfläche unter freiem Himmel. Ja, und da sind einige dabei. Michael Fischer, Stefan von Bierkeller, Sabotage, Matze Iring legt auf, die Schlagerschlampen machen richtig Party. Also wenn ihr Bock habt, das Wetter passt, 22 bis 24 Grad, also besser geht's einfach nicht. Und Jean-Paul im Wiley Open Air am 25. Juli. Das nochmal als nächster Tipp. Das ist der kommende Samstag. Holt euch noch Tickets auf donau3fm.de. Schaut mal, ob da noch was da ist. Auf alle Fälle, wenn ihr diesen Meister erleben wollt mit seinen großen Hits Get Busy, Temperature oder No Lie, dann bitteschön, dieser Mann ist ansonsten nur weltweit unterwegs. Wir haben ihn im Wiley Sportpark am 25. Juli, 19 bis 0 Uhr. Jean-Paul, nicht vergessen. 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Für Roland Kaiser, ich wünsche euch eine fantastische Party und ganz, ganz viel schöne Erinnerungen an die 70er, 80er, 90er. Dieser Mann, der begleitet uns ja schließlich schon durch unser ganzes Leben.
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0: Und auf was legt ihr bei der Arbeit besonders viel Wert?
1: 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Also wir nehmen unsere Mitarbeiter dementsprechend die Gespräche mit rein. 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
1: Sie gehört zu den bekanntesten Stimmen der Ulmer Musikszene und verbindet seit vielen Jahrzehnten Gospel, Soul, Jazz und afrikanische Einflüsse. Nicht nur die Bühnenmomente sind unvergessen von ihr, auch ihre Alben, so wie ihr neues Album zum Beispiel oder auch das Charity-Konzert zugunsten des Projekts Schulfachglück. Was dahinter steht, das wird uns CU diese Woche selbst verraten, denn sie ist bei mir in der Sendung. Freue mich sehr und vor allem auf eine ganz besonders starke Frau aus der Musikszene bei uns in Ulm.
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2: Wer weiß, kurz vor 3:30.
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3: Um die 23 Grad bei Wolken und Sonne. Es bleibt auch trocken in der Nacht, haben wir viele Wolken. Ebenfalls überwiegend trocken bei Abkühlung auf 18 Grad. Morgen und den Rest der Woche über angenehme Temperaturen bei 20 bis 22 Grad. Zum nächsten Wochenende hin wird es wieder definitiv sommerlicher. Also nochmal durchschnaufen bei angenehmen Temperaturen, Wolken und Sonne.
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3: A7 Füssenreute-Ulm zwischen Altenstadt an der Ille und Dreierkittistetten stockt auf 11 Kilometer. Dann A7 Würzburg Richtung Füssenreute, 25 Kilometer Stop and Go zwischen Niederstotzing und Kreuzmemmingen. Richtet euch da gerne auf längere Zeit ein. A8 München-Stuttgart, 10 Kilometer Stop and Go zwischen Ulm-West und Mühlhausen. Und es staut sich auf 4 Kilometer in der Gegenrichtung zwischen Eichelberg und Ausfahrt Hohenstadt. Gute und sichere Fahrt.
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3: Super Blitzer A8 Stuttgart-Ulm, Höhe Raststätte-Grübingen und in Ortsausfahrt von Rot blitzt Richtung Laupheim, Höhe des Sportplatzes. 08.490.400, eure Hotline für Stau- und Blitzmeldungen und alles gerne zum Nachlesen auf donau3fm.de.
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3: Abschied nehmen ist nie leicht. Julia Wodarts begleitet Menschen genau in diesen Momenten, mitten im Wald und mit ganz viel Feingefühl.
5: Jede Trauerfeier wird anders gestaltet. Es ist wahnsinnig spannend und sehr interessant und auch emotional. Also man steht auch manchmal am Grab und vergießt eine Träne mit.
3: Was der Friedwald im Biberacher Burenwald damit zu tun hat, unser Thema gleich.

0: Donau 3 FM, der Sonntagnachmittag mit Sunrise Avenue und Lifesaver.
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0: 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Wenn ein geliebter Mensch von uns geht, ist das für die Angehörigen nie ein Kinderspiel. Der Friedwald im Biberacher Burrenwald ist eine Alternative zum klassischen Friedhof. Die biologisch abbaubare Urne wird an einem ausgewählten Baum beigesetzt. Julia Wordatz ist Friedwaldförsterin und begleitet Angehörige bei diesem besonderen Abschied und weiß, worauf es bei diesem Beruf ankommt.
2: Also es ist nicht zwingend Voraussetzung, dass man einen forstlichen Hintergrund hat, aber es ist hilfreich dabei. Grundsätzlich ist es vor allem wichtig, dass man Empathie mitbringt, dass man im Umgang mit Menschen Feingefühl beweist. Und es ist natürlich schon wichtig, Artenkenntnisse mitzubringen, die Bäume zu kennen, die Kräuter zu kennen, die heimischen Wildtiere. Und dass man Menschen in schwierigen Lebenssituationen entsprechend begegnen und begleiten kann.
0: Was gefällt dir denn besonders am Beruf oder an deiner Arbeit?
2: Ich kenne die

0: Leute ja nicht, die herbeigesetzt werden, aber erfahren natürlich was über sie und über ihre Angehörigen. Und jede Trauerfeier wird anders gestaltet. Es ist wahnsinnig spannend tatsächlich und sehr interessant und auch emotional. Also man steht auch manchmal am Grab und vergießt eine Träne mit. Und das darf man eben auch. Und das klingt vielleicht klischeehaft, aber es ist tatsächlich bereichernd, die Menschen da begleiten zu dürfen. Und das finde ich tatsächlich eine sehr schöne Aufgabe.
1: Gibt es einen Moment, der dir besonders im Kopf geblieben ist?
0: Also es gab tatsächlich viele besondere Momente, weil jede Beisetzung tatsächlich anders ist. Eine Beisetzung ist mir in Erinnerung geblieben, da haben alle Angehörigen, die da waren, es war ein kleiner Kreis, die haben dann um den Baum und um das Grab herum sich im Kreis aufgestellt und sich an den Händen gehalten. Und das war ein wahnsinnig schönes Bild, wie die einfach alle gemeinsam nochmal mit dem Verstorbenen in ihrer Mitte sozusagen Abschied genommen haben.
1: Julia Wordatz ist Friedwaldförsterin im Biebracher Burrenwald. Sie begleitet Menschen in einer schweren Zeit und schafft mitten in der Natur Raum für einen ganz persönlichen Abschied.
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2: Es ist 16 Uhr.
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4: Ich bin Thomas Ort. Nach dem Rücktritt von Unionsfraktionschef Spahn will Bundeskanzler Merz die Nachfolge schnell klären und schließt einen Personalumbau in der Bundesregierung nicht aus. Es könnte eine Gelegenheit sein, noch einmal über die Aufstellung der Regierung nachzudenken, sagte Merz im ZDF-Sommerinterview, aber man spreche hier im Konjunktiv. Die Personalspekulationen laufen bereits auf Hochtouren. Als Kandidat Nummer 1 für den Fraktionsvorsitz gilt der bisherige Kanzleramtschef Frei. Bei einem schweren Geisterfahrerunfall auf der A45 in Hessen sind zwei Menschen ums Leben gekommen, mehrere wurden schwer verletzt. Laut Polizei fuhr eine 34-Jährige nahe Florstadt in falscher Richtung auf die Autobahn und prallte frontal mit dem Wagen eines 70-Jährigen zusammen.
5: Für Feuerwehr und Rettungsdienste war es ein schwieriger Einsatz. Der Aufprall war so heftig, dass alle Beteiligten in ihren Fahrzeugen eingeklemmt waren und befreit werden mussten. Der 70-Jährige hat es nicht geschafft. Er starb noch an der Unfallstelle. Die drei Kinder der Geisterfahrerin und ihr Ehemann wurden schwer verletzt und kamen in Spezialkliniken, teilweise mit Rettungshubschraubern. Zoe Tassovali, Redaktion.
4: Die ukrainische Hauptstadt Kiew ist in der Nacht wieder mit Raketen angegriffen worden. Es war einer der massivsten russischen Angriffe bisher in diesem Krieg, sagt der ukrainische Präsident Selenskyj. Ein Mensch kam demnach ums Leben, 16 weitere wurden verletzt.
6: Nach den tödlichen ukrainischen Drohnenattacken auf Logistikzentren hier in Russland hat Moskau nun mit ballistischen Raketen Kiew angegriffen. Ziele seien Logistikzentren und Rüstungsbetriebe in Kiew und der Umgebung gewesen, teilte das Verteidigungsministerium hier in Moskau mit. Der ukrainische Präsident Selenskyj sprach von einem der bisher massivsten Angriffe auf Kiew. Es gibt schwere Zerstörungen. Selenskyj forderte die Verbündeten auf, dringend die zugesagten Flugabwehrsysteme zu liefern. Sie seien für den Schutz der Menschen unabdingbar. Aus Moskau, Ulf Mauder.
4: Spanien und Argentinien spielen heute Abend im großen Finale um den WM-Titel. Die Spanier können zum zweiten Mal die begehrteste Trophäe des Weltfußballs gewinnen. Argentinien will seinen Titel von Katar erfolgreich verteidigen. Es wäre das vierte Mal, dass das südamerikanische Land Weltmeister wird. Anpfiff in East Rutherford bei New York ist um 21 Uhr.
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7: Um die 23 Grad bei Wolken und Sonne. Es bleibt auch trocken in der Nacht, haben wir viele Wolken. Ebenfalls überwiegend trocken bei Abkühlung auf 18 Grad. Morgen und den Rest der Woche über angenehme Temperaturen bei 20 bis 22 Grad. Zum nächsten Wochenende hin wird es wieder definitiv sommerlicher. Also nochmal durchschnaufen bei angenehmen Temperaturen, Wolken und Sonne.
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7: A7 Fürstenreuther-Ulm zwischen Altenstadt an der Ille und Dreiecke die Stetten stockt es auf 11 Kilometer. Dann A7 Würzburg Richtung Fürstenreuther 25 Kilometer Stop and Go zwischen Niederstotzing und Kreuz Memmingen. Richtet euch da gerne auf längere Zeit ein. A8 München-Stuttgart 10 Kilometer Stop and Go zwischen Ulm-West und Mühlhausen. Und es staut sich auf 4 Kilometer in der Gegenrichtung zwischen Eichelberg und Ausfahrt-Hohenstadt. Gute und sichere Fahrt.
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7: Super Blitzer A8 Stuttgart-Ulm, Höhe Raststätte-Grübingen und in Ortsausfahrt von Rot blitzt es Richtung Laupheim, Höhe des Sportplatzes. 08.490.400, eure Hotline für Stau- und Blitzmeldungen und alles gerne zum Nachlesen auf donau3fm.de.
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7: Baustelle vom Fenster, laute Nachbarn oder Dauergebrummel im Büro. Ständiger Lärm kann uns richtig fertig machen.
9: Lärm stört Konzentration, Schlaf und Erholung. Selbst wenn wir meinen, wir hätten uns daran gewöhnt, arbeitet der Körper oft weiter im Hintergrund dagegen an.
7: Was da in unserem Körper passiert und wie zu viel Lärm langfristig schädigen kann, klären wir gleich in unserem Donau 3 FM Schlaumeier.

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2: Autos auf der Straße, Flugzeuge über unseren Köpfen, der Nachbar mit Rasen und parallel laufen noch Fernseher, Radio und Videos auf dem Handy. Wir sind fast rund um die Uhr von verschiedenen Geräuschen umgeben und irgendwann wird's einfach zu viel. Und dann sprechen wir von Lärm. Nur warum stresst der uns so?
3: Lärm stresst uns so sehr, weil unser Köpfen

0: Körper ihn häufig als Warnsignal versteht. Das ist ein uralter Schutzmechanismus. Plötzliche oder dauerhaft laute Geräusche bedeuten für unser Gehirn erstmal Aufmerksamkeit. Früher konnte das ein Raubtier sein, heute ist es eher der Presslufthammer vor dem Haus oder der Nachbar mit der Bohrmaschine um 7 Uhr morgens. Sobald es laut wird, schaltet der Körper in Alarmbereitschaft. Stresshormone wie Adrenalin und Cortisol werden ausgeschüttet, Puls und Blutdruck steigen, wir sind angespannt. Das Problem, wenn der Lärm nicht aufhört, dann kommt der Körper auch nicht mehr richtig runter. Besonders anstrengend ist unkontrollierbarer Lärm. Wenn wir selbst Musik laut machen, dann nervt uns das häufig weniger. Müssen wir aber unfreiwillig zuhören, also Baustelle, Straßenverkehr, Telefonate im Büro, dann empfinden wir das häufig schneller als Belastung. Dazu kommt, Lärm stört halt einfach auch unsere Konzentration, natürlich den Schlaf und dadurch auch die Erholung. Selbst wenn wir meinen, wir hätten uns daran gewöhnt, arbeitet der Körper oft weiter im Hintergrund dagegen an. Kurz gesagt, Lärm nervt nicht nur im Kopf, sondern setzt den ganzen Körper unter Spannung. Deshalb fühlen wir uns nach einem lauten Tag häufig müde, gereizt und komplett durch.
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1: 23 Grad bei Wolken und Sonne. Es gibt zwar viele, viele graue Wolken, aber es bleibt größtenteils trocken, auch in der Nacht bei starker Bewölkung und Abkühlung auf 18 Grad. Die kommende Woche wechselhaft, aber angenehme Temperaturen bei 20 bis 22 Grad.
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1: A7 Würzburg Richtung Füssenreute zwischen Dierstotzingen und Kreuzmemming. Immer wieder Stau und stockender Verkehr im gesamten Streckenverlauf auf mehr als 25 Kilometer Länge. Bitte plant ihr eine halbe bis dreiviertel Stunde mehr Zeit ein. A8 München-Stuttgart, 11 Kilometer Stop-and-Go zwischen Ulm-West und Mühlhausen. Und in der Gegenrichtung staut es auf 4 Kilometer zwischen Eichelberg und Auswart-Hohenstadt. Gute und sichere Fahrt.
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1: Es blitzt, und zwar auf der A7, Ulm Richtung Füssenreute, am Dreieck Hittistetten in der Baustelle und in Einsingen Blitzer von Eggingen herkommend an der Bushaltestelle. 08000 490 400, eure Hotline für Stau- und Blitzmeldung und alles. Gerne zum Nachlesen auf donau3fm.de.
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1: Zwischen all den Terminen und dem Alltagsstress, wie wäre es da mit ein bisschen Entspannung in der Natur? Könnt ihr haben, und dafür gibt es eine ganz besondere Unterkunft im Landkreis Günzburg.
6: Wir haben hier keinen Fernseher, kein Radio, wir haben hier nur den Blick in den Sternenhimmel vom Bett aus.
1: Um welche Unterkunft es sich handelt und was ihr dort alles machen könnt, das ist unser Thema gleich.

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0: 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Einfach mal raus aus dem Alltag, entspannen, die Natur genießen. Wenn sich das gut für euch anhört, dann ist das Baumhotel Auszeit im Kammeltal im Landkreis Günzburg genau das Richtige für euch. Katja Schnatterer leitet diese Unterkunft. Katja, erzähl uns mal, wo das Baumhotel genau liegt und wie es aufgebaut ist.
2: Direkt an der Kammel mit Badezugang in den Fluss. Hier gibt es das Wasserhaus, das Wiesenhaus und das Nest. Das sind unsere verschiedenen Themenbaumhäuser. Hier machen wir auch noch ein bisschen Umweltbildung. Im Wiesenhaus geht es über die Wiese, im Wasserhaus geht es über die heimischen Fische und im Nest geht es um die Sterne und die heimischen Vögel. Und dann gibt es noch hier einen Seminarraum, was im Sommer alle 2 Wochen als Café dient.
0: Das klingt ja alles richtig charmant. Ich habe gehört, ihr seid nicht nur ein Baumhotel, sondern ihr bietet auch verschiedene Events an.
2: Ich bin Wildkräuterführerin und Ernährungsberaterin und bei mir kann man einen Kochkurs buchen, dann eine Wildkräuterwanderung. Da erzähle ich dann auch immer ein bisschen was von unserem Wanderweg und von der Geschichte unserer Region und kombiniere das dann mit Kräutern. Dann stellen wir manchmal Wohlfühlprodukte her oder machen Weidenflechte rein.
0: Ja, aber auch für die Kids gibt es ja jede Menge Aktivitäten, oder?
2: Es gibt einen Wasserspielplatz, wo man pumpen kann mit einer Schwengelpumpe. Es gibt eine Slackline, es gibt einen Flying Fox und was sehr, sehr begehrt ist. Wir haben hier ein paar Katzen, die immer auf Streicheleinheiten aus sind oder den Keks und den Fritzi, die Hunde, die immer gern Ball spielen. Und man kann hier Pony reiten oder auch eine Ziegenwanderung machen.
0: Hört sich nach Traumurlaub an. Also wenn ihr mal wieder eine Pause aus dem Alltag braucht und gerne Zeit in der Natur verbringt, dann schaut nicht einfach über den Tellerrand und fliegt nach Tunesien, sondern bleibt einfach hier und nutzt den Ausflug zum Baumhotel Auszeit im Kammeltal im Landkreis Günzburg. Auf jeden Fall einen Besuch wert. Dort könnt ihr Kochkurse, Ziegenwanderung und vieles, vieles andere machen. Alle Infos zum Baumhotel gibt's auch auf unserem Instagram-Kanal.

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0: 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Es ist 17 Uhr.
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1: Ich bin Thomas Brock. Bundeskanzler Friedrich Merz hat nach dem Rücktritt von Jens Spahn als Unionsfraktionschef einen schnellen Vorschlag für die Nachfolge angekündigt. Wir werden in den Parteigremien in den kommenden Tagen darüber sprechen und relativ bald einen Vorschlag machen. Aber es drängt uns jetzt die Zeit nicht, sagte Merz im ZDF-Sommerinterview. Er schloss dabei auch nicht aus, dass die Neuwahl eines Fraktionschefs zu einem Umbau der Bundesregierung führen könnte. Große Unternehmen in der Europäischen Union dürfen unverkaufte Kleidung und Schuhe künftig nicht mehr vernichten. Ab heute gilt eine entsprechende neue EU-Vorschrift.
2: Künftig müssen die Firmen ihre unverkaufte Kleidung entweder spenden und verschenken oder aber sie günstiger verkaufen. Nur wenn das alles nicht funktioniert, dürfen die Textilien vernichtet werden. Der Handelsverband Deutschland sieht darin neue Chancen für Verbraucher. Es könnte mehr reduzierte Ware über Outlets oder Secondhand-Kanäle geben. Aber der Handel fürchtet auch neue Kosten durch mehr Bürokratie. Kritiker sagen, Unternehmen könnten die neuen Vorschriften zur Vermeidung von Fast Fashion leicht umgehen. Aus Brüssel, Dieter Ebeling.
1: Nach 5,5 Wochen geht heute die Fußball-WM in Nordamerika zu Ende mit dem Finale Spanien gegen Argentinien. Das Endspiel in New Jersey beginnt um 21 Uhr deutscher Zeit und wird auch zum Konzertspektakel mit Musik unter anderem von Madonna, Justin Bieber, Shakira und Robbie Williams.
3: Es ist die 6. WM für Superstar Lionel Messi und seine letzte. Ganz Argentinien träumt davon, dass er sich mit seinem 2. WM-Titel verabschiedet. Nur ein Gegentor haben die Spanier bisher kassiert. Das Finalstadion bei New York wird am Abend auch zur Show-Arena. Die FIFA hat die Halbzeit laut Medien einfach mal verlängert, damit Superstars wie Madonna, Shakira, BTS, Justin Bieber und Coldplay auftreten können. Thomas Bremser, Sportredaktion.
1: Bei einem Unfall mit einer Geisterfahrerin sind in Hessen 2 Menschen ums Leben gekommen. 3 Kinder und Jugendliche schweben in Lebensgefahr. Die Frau war an der Anschlussstelle Florstadt in falscher Richtung auf die Autobahn 45 gefahren und kurz darauf mit dem Auto eines 70-Jährigen frontal zusammengestoßen. Die beiden starben. Der Ehemann der 34-Jährigen ist schwer verletzt. Die Kinder im Alter von 10 bis 15 Jahren sind in kritischem Zustand. Die Familie stammt aus Bayern.
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4: 23 Grad bei Wolken und Sonne. Es gibt zwar viele, viele graue Wolken, aber es bleibt größtenteils trocken, auch in der Nacht bei starker Bewölkung und Abkühlung auf 18 Grad. Die kommende Woche wechselhaft, aber angenehme Temperaturen bei 20 bis 22 Grad.
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4: A7 Würzburg Richtung Füssenreuth, zwischen Niederstotzingen und Kreuzmemming immer wieder Stau und stockender Verkehr im gesamten Streckenverlauf auf mehr als 25 Kilometer Länge. Bitte plant ihr eine halbe bis dreiviertel Stunde mehr Zeit ein. A8 München-Stuttgart, 11 Kilometer Stop and Go zwischen Ulm-West und Mühlhausen. Und in der Gegenrichtung staut es auf 4 Kilometer zwischen Eichelberg und Ausfahrt-Hohenstadt. Gute und sichere Fahrt.
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4: Es blitzt, und zwar auf der A7, Ulm Richtung Füssenreuth, am Dreieck Hittistetten in der Baustelle und in Einsingen Blitzer von Eggingen herkommend an der Bushaltestelle. 08.490.400, eure Hotline für Stau- und Blitzmeldung und alles. Gerne zum Nachlesen auf donau3fm.de.
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6: Es erinnert uns und mahnt uns auch daran, unsere Pflichten und unsere Verantwortung als Bürger auch entsprechend wahrzunehmen.
4: In der Ulmer Wilhelmsburg-Kaserne hat die Bundeswehr an das gescheiterte Attentat auf Hitler vom 20. Juli 1944 erinnert. Warum das für Generalleutnant Kai Rohrschneider und die Bundeswehr richtig wichtig ist und was es für die Gesellschaft bedeuten kann, darüber sprechen wir gleich.

0: Donau 3 FM, der Sonntagnachmittag mit einem schönen 80er, Soft Cell und Tainted Love.
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0: 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In der Ulmer Wilhelmsburg-Kaserne hat die Bundeswehr an den Widerstand vom 20. Juli 44 erinnert. Klaus Schenk, Graf von Stauffenberg, wollte Hitler mit einer Bombe töten und das NS-Regime stürzen. Hitler überlebte leicht verletzt, viele Beteiligte wurden später hingerichtet, darunter auch Stauffenberg. Generalleutnant Kai Rohrschneider, warum ist dieser Tag für die Bundeswehr bis heute so wichtig?
2: Es ist einerseits für mich ein ethischer Leitstern, an dem wir uns ausrichten, für Recht und Freiheit einzutreten. Und es ist auf der anderen Seite ein Beispiel, insbesondere von den Soldaten des Widerstandes, für Opfermut und Einsatzbereitschaft. Und diese Dinge zusammen machen bis heute einen wesentlichen Wert dieses Tages für die Bundeswehr aus.
0: Und was können wir als Gesellschaft heute noch aus diesem Widerstand lernen?
2: Ich denke, für die deutsche Gesellschaft, soweit mir das zusteht, das zu beurteilen, ist der Akt des Widerstandes im Gegensatz zur Mehrheitsmeinung der Bevölkerung im Jahre 1944, ich glaube, in zweifacher Hinsicht wichtig. Man sieht, dass es möglich ist und es erinnert uns und mahnt uns auch daran, unsere Pflichten und unsere Verantwortung als Bürger auch entsprechend wahrzunehmen.
0: Danke an Generalleutnant Kai Rohrschneider von der Ulmer Wilhelmsburg-Kaserne. Der 20. Juli bleibt also für die Bundeswehr und die Gesellschaft eine Mahnung, Verantwortung zu übernehmen und sich klar gegen Unrecht zu stellen. Alle Infos zu diesem Gedenktag findet ihr auch bei uns auf donau3fm.de.

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9: Wolken und Sonne. So ein

0: bisschen diesig ist es, bleibt aber größtenteils trocken bei aktuell 22 Grad. Heute Nacht Abkühlung auf 18 Grad bei vielen Wolken. Wir starten die neue Woche mit angenehmen Temperaturen, tagsüber 22 Grad. Es bleibt auch so den Rest der Woche bei Wolken, Sonne. Ab und zu gibt es auch mal einen Schauer.
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0: Stop and go auf der A7 Füssenreute-Ulm zwischen Altenstadt an der Iller und Dreierkette die Stetten. A7 Würzburg Richtung Füssenreute, stockender Verkehr zwischen Niederstotzing und Illertissen. Mehr Zeit braucht ihr auch auf der A8 München Richtung Stuttgart. Es stockt zwischen Ulm-West und Mühlhausen. Und auf der B10 Stuttgart-Ulm haben wir dichten Verkehr zwischen Kuchen und Geislingen an der Steige. Gute und sichere Fahrt.
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0: In Wohlenstetten auf der Langen Straße beim Kindergarten blitzt es in der 30er-Zone und zwar beidseitig. Und es blitzt auf der A8 Stuttgart-Ulm, Höhe Raststätte Grübingen in der 100er-Zone. 08.490.400, eure Hotline für Stau- und Blitzmeldung und alles. Gerne zum Nachlesen auf donau3fm.de.
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0: Ende Sonntagnachmittag mit dem dazugehörigen Song Bruno Mars und The Lazy Song. Hey,
1: here I am. 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
0: Es ist 18 Uhr.
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8: Ich bin Thomas Brockt. Nach dem Rücktritt von Unionsfraktionschef Spahn will Bundeskanzler Merz die Nachfolge schnell klären. Er schließt dabei einen Personalumbau in der Bundesregierung nicht aus. Es könnte eine Gelegenheit sein, noch einmal über die Aufstellung der Regierung nachzudenken, sagte Merz im ZDF-Sommerinterview.
9: Als Kandidat Nummer 1 für den Fraktionsvorsitz gilt Kanzleramtschef Frei. Sollte er es werden, würde automatisch eine Kabinettsumbildung nötig. Das würde auch für Innenminister Dobrindt gelten, der ebenfalls für die Spahn-Nachfolge im Gespräch ist.

0: Eine Hängepartie will Merz auf jeden Fall vermeiden. Wir werden relativ bald einen Vorschlag machen, sagte er im ZDF. Dirk Zeitler, Nachrichtenredaktion.
1: Ein Überwachungsvideo der Bahn hat nach Angaben des Amtsgerichts Karlsruhe Zweifel am konkreten Tatablauf nach dem Sturz eines Bahnmitarbeiters aus einem Zug aufkommen lassen. Das sei einer der Gründe gewesen, weshalb man den Haftbefehl gegen den Tatverdächtigen abgelehnt habe, teilte das Gericht mit. Der Sicherheitsmitarbeiter war nach einer eskalierten Ticketkontrolle aus einem fahrenden Regionalzug gestürzt und lebensgefährlich verletzt worden. Nach bisherigen Erkenntnissen der Staatsanwaltschaft soll der Tatverdächtige ihn geschlagen und getreten haben. Bei einem schweren Geisterfahrerunfall auf der A45 in Hessen sind zwei Menschen ums Leben gekommen, mehrere wurden schwer verletzt. Laut Polizei fuhr eine 34-Jährige nahe Florstadt in falscher Richtung auf die Autobahn und prallte frontal mit dem Wagen eines 70-Jährigen zusammen.
2: Für Feuerwehr und Rettungsdienste war es ein schwieriger Einsatz. Der Aufprall war so heftig, dass alle Beteiligten in ihren Fahrzeugen eingeklemmt waren und befreit werden mussten. Der 70-Jährige hat's nicht geschafft. Er starb noch an der Unfallstelle. Die drei Kinder der Geisterfahrerin und ihr Ehemann wurden schwer verletzt und kamen in Spezialkliniken, teilweise mit Rettungshubschraubern. Zoe Tassovali, Nachrichtenredaktion.
1: Kurz vor dem WM-Finale gibt es eine entscheidende Bewegung in der Bundestrainerfrage um Jürgen Klopp. Laut einem Bericht der Bild lässt Red Bull den Wunschkandidaten ohne Bedingungen aus dem bis 2029 datierten Vertrag als Head of Global Soccer zum DFB ziehen. Das sei das Ergebnis eines Gesprächs zwischen Red Bull-Chef Oliver Minzlaff und Klopp. Der DFB wollte sich nicht zum aktuellen Verhandlungsstand äußern.
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4: Wolken und Sonne, so ein bisschen diesig ist es, bleibt aber größtenteils trocken bei aktuell 22 Grad. Heute Nacht Abkühlung auf 18 Grad bei vielen Wolken. Wir starten die neue Woche mit angenehmen Temperaturen, tagsüber 22 Grad. Es bleibt auch so den Rest der Woche bei Wolken, Sonne. Ab und zu gibt's auch mal einen Schauer.
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4: Stop and go auf der A7 Füssenreute-Ulm zwischen Altenstadt an der Iller und Dreiecke die Stetten. A7 Würzburg Richtung Füssenreute, stockender Verkehr zwischen Niederstotzing und Illertissen. Mehr Zeit braucht ihr auch auf der A8 München Richtung Stuttgart. Es stockt zwischen Ulm-West und Mühlhausen. Und auf der B10 Stuttgart-Ulm haben wir dichten Verkehr zwischen Kuchen und Geislingen an der Steige. Gute und sichere Fahrt.
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4: In Wohlenstetten auf der Langen Straße beim Kindergarten blitzt es in der 30er-Zone und zwar beidseitig und es blitzt auf der A8 Stuttgart-Ulm, höherer Raststätte Grübingen in der 100er-Zone. 08.490.400, eure Hotline für Stau- und Blitzmeldung und alles gerne zum Nachlesen auf donau3fm.de.
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6: Einen wunderschönen guten Abend. Ich hoffe, ihr hattet eine tolle Woche und euch geht's gut. Ey, jetzt ist das so langsam Endspurt. Wiley Open Air, Schwörkonzerte, Schwörmontag. Und ich hoffe natürlich, dass wir uns bei der ein oder anderen Veranstaltung sehen werden. Oder jetzt natürlich in der Chartshow hören. Heute gibt's die Top 10 der erfolgreichsten Songs im Radio. Wir schauen, was sich bei der Top 3 so getan hat. Und natürlich gibt's auch wieder die Neuvorstellungen von mir. Kurz nochmals für uns zur Erinnerung, wer es letzte Woche in die Top 3 geschafft hat. Platz 3, Alex Warren mit Fever Dream. Auf Platz 2 Kitschkrieg und Blumengarten und Shereen David mit Gut Genug. Und auf Platz 1 Die Die von Shakira und Burna Boy. So, jetzt gibt's einen Song für euch, der kam ganz frisch raus und zwar von der lieben Kelly Clarkson. Song heißt I've Been Lying und sie beschreibt es als selbstbewusste, von Attitüde erfüllte Hymne. Es ist auch eins ihrer Lieblingslieder und ist sehr sarkastisch, aber genau deswegen hat's auch richtig viel Spaß gemacht. Es geht quasi darum, dass sie zum Beispiel mitteilt, ob sie wirklich gerne trainiert, ob sie in den sozialen Medien aktiv ist und ob sie jemals die Texte ihrer eigenen Songs vergisst. Also wir lernen sie in dem Song auf jeden Fall ein bisschen besser kennen und es ist auch mit einem kleinen Augenzwinkern zu sehen. Hier ist Kelly Clarkson, meine erste Neuvorstellung diese Woche mit I've Been Lying.

0: Auf Platz 9 Repeated von Martin Garrix und Ed Sheeran und auf Platz 10 Harry Styles und American Girls.
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0: Wenn einer Stimmung machen kann, dann natürlich Sean Paul. Und von dem gibt's jetzt wieder was Neues. Und wie wir ihn kennen, geht's auch in diesem Song um Club-Vibes, Tanzen und das klassische Feiern im Dancehall-Stil. Schneller Flow, so wie wir es lieben. Song heißt Do It. Und übrigens, falls ihr es noch nicht mitbekommen bzw. vergessen haben solltet, Sean Paul tritt ja nächsten Samstag am 25. Juli auf unserem Donau 3 FM Wiley Open Air auf. Ich war letztes Jahr in Stuttgart schon auf einem Konzert von ihm und aus Erfahrung kann ich also sagen, dass es eine riesige Party sein wird. Also kommt rum, den Link zu euren Tickets findet ihr auf donau3fm.de und jetzt gibt's ihn hier in der Chartshow. Hier ist Sean Paul mit Do It.

0: Auf Platz 7 Save My Love von Kygo, Khalid und Griffin und auf Platz 8 Lick It von Flo.
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0: So, jetzt wird's hier ein bisschen ernster. Es geht um den neuen Song einer Künstlerin, die mir sehr am Herzen liegt, und zwar die liebe Elif. Eine Künstlerin aus Berlin und der Song heißt Leb wieder. Elif hatte bzw. hatte vor allem Ende letzten Jahres ganz stark mit Depressionen zu kämpfen, hat sich aber dann Schritt für Schritt wieder zurück ins Leben geholt und es gibt jetzt wieder die guten Tage. Und im Song geht es um diese guten Tage, um dieses sich Schritt für Schritt und Tag für Tag wieder aufzuraffen, zu kämpfen und vor allem weiterzumachen, nicht aufzugeben. Und dieser Song soll ein Anfang sein. Er soll Mut machen, dass es diese guten Tage wieder geben kann und geben wird. Also kleiner Appell, wenn eure mentale Gesundheit leidet, ihr müsst da nicht alleine durch. Es gibt kostenlose, anonyme, unvertrauliche Hilfe. Es ist ein sehr, sehr bedeutungsvoller Song. Hier ist für euch jetzt die liebe Elif mit Leb wieder. Und bitte schaut euch auch das Musikvideo dazu an.

0: ganz neu und ganz bedeutend. Elif mit Leb wieder und gleich geht's weiter mit Platz 6 bis Platz 1.
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1: Herzlich willkommen zurück bei der Donau 3FM Chartshow. Das war Taylor Swift ganz neu mit I Knew It, I Knew You. Und am Ende dieser halben Stunde erfahrt ihr natürlich wieder, wer unsere Top 3 diese Woche sind. Ja, und jetzt gibt's was ganz Großes, denn The Rolling Stones haben endlich ihr neues Album Foreign Tongues rausgebracht. Das ist mittlerweile das 25. Album der Rocker. Aber Mick Jagger, Keith Richards und Ronnie Wood sind immer noch in Topform und vorab gab es schon 2 Singles. Ich weiß nicht, wie es euch geht, aber die meisten denken, die Stones sind vor allem Bluesrocker. Aber für Mick Jagger haben die Stones die ganzen Jahre lang eigentlich nur Popsongs gespielt. Und auch auf dem neuen Album sind unterschiedliche Stile drauf. Also es ist nicht wirklich ein Rockalbum, aber von dem bekommt ihr trotzdem reichlich. Für euch gibt's jetzt den Song Mr. Charm. Im Kern ist der Song eine humorvolle Inszenierung von Milliardären, die Geld, Status und verschwenderische Erfahrungen nutzen, um Menschen zu beeindrucken. Ich denke, ihr habt ja alle ein Bild oder vielleicht sogar eine Person im Kopf. Es geht um enormen Reichtum und viele schicke Autos. Hier sind The Rolling Stones mit Mr. Charm.

0: Auf Platz 5 New Religion von Bebe Rexha und Faithless.
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0: So, jetzt gibt's den Song, der hat mich direkt gepackt. Und zwar ist er vom amerikanischen Singer-Song.

Songwriter David Kushner. Sein neuer Song heißt Electrified und darin geht es natürlich um die Liebe, um dieses überwältigende Gefühl, frisch verliebt zu sein, aber auch sehr gefestigt. Er beschreibt die Nähe und Berührungen wie einen elektrischen Stromschlag und ich denke, viele kennen dieses Gefühl. Und übrigens, David arbeitet an seinem ersten Album und er meint selbst, dass dieses sehr besonders wird. Also er packt da wirklich seine ganze Seele rein, es wird sehr ehrlich und jeder Song ist auch Teil seiner Seele. Ich finde, er ist ein krasser Künstler und wir können uns auf dieses Album wirklich freuen. Hier ist er jetzt aber erstmal mit Electrified, hier in der Chartshow. Hier ist David Kushner.

0: Auf Platz 4 Alex Warren mit Fever Tree.
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0: Es ist noch gar nicht so lange her, da hat sie ihr neues Album veröffentlicht und ein Song davon, der ist davor schon Hit gewesen, Drop Dead, und der handelt natürlich auch von der Liebe. Die Protagonistin verliebt sich in den Typen aus dem Internet und sie treffen sich und dann färben sich die Wolken rosa, also in der Vorstellung. Und der letzte Vers heißt: Küss mich und ich falle vielleicht tot um. Hier ist unser Platz 3 diese Woche, Drop Dead von Olivia Rodrigo.

0: Auf Platz 3, das war Olivia Rodrigo mit Drop Dead.
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0: Los geht's, komm schon. Das heißt der Ausdruck Dai Dai aus dem Italienischen übersetzt. Und so heißt auch der T-Shirt von Shakiras und Burna Boys Song Dai Dai, der ja der offizielle WM-Song ist. Und ich finde, der macht so gute Laune. Macht richtig Spaß, dem zuzuhören. Und das Besondere an dem Song ist vor allem eins. Er enthält Textpassagen in gleich 5 Sprachen, darunter natürlich Englisch, aber zum Beispiel auch Japanisch. Den gibt's jetzt für euch auf Platz 2 diese Woche. Shakira und Burna Boy.

0: Das waren auf Platz 2 Shakira und Burna Boy mit Die Die.
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0: Erst im April kam dieser Song raus und ich muss sagen, er hat einfach eine meiner Lieblingsstimmen. Es geht um Teddy Swims und seinen Song Mr. Know-It-All. Mit dem ist er in eine neue Ära gestartet. Und im Song geht es um ein Thema, das selten so direkt formuliert wird. Und zwar um die eigene Rolle bei dem Scheitern von Beziehungen. Weil manchmal schiebt man es ja auch auf die andere Person, aber eigentlich ist man selbst natürlich auch daran beteiligt. Und hier ist er jetzt für euch. Hier ist Teddy Swims mit Mr. Know-It-All.

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0: 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Es ist 19 Uhr.
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4: Ich bin Thomas Brockt. Bundeskanzler Merz schließt nach dem Rücktritt von Unionsfraktionschef Spahn nicht aus, die Bundesregierung umzubauen. Es könnte eine Gelegenheit sein, noch einmal über die Aufstellung der Regierung nachzudenken, sagte Merz im ZDF-Sommerinterview. Er spreche da aber im Konjunktiv. Zum weiteren Vorgehen sagte Merz:
5: Wir sind jetzt zunächst einmal bis Anfang September in der sitzungsfreien Zeit. Die Fraktion ist, wenn notwendig, arbeitsfähig. Wir werden in den Parteigremien in den nächsten Tagen darüber sprechen. Und wir werden relativ bald einen Vorschlag machen, aber es drängt uns jetzt die Zeit nicht.
4: Bundeskanzler Merz. Große Handelsketten in der EU dürfen unverkaufte Kleidung und Schuhe künftig nicht mehr vernichten. Heute ist eine entsprechende EU-Vorschrift in Kraft getreten. Das Ziel, die nicht abgesetzten Waren sollen gespendet oder durch gesonderte Aktionen doch noch verkauft werden, um so Müll zu vermeiden. Teilweise gilt die Entsorgung als günstiger, als Produkte zu lagern, aufzubereiten oder wieder zum Verkauf anzubieten. Nach 5,5 Wochen geht heute die Fußball-WM zu Ende mit dem Finale Spanien gegen Argentinien. Das

0: Spiel in New Jersey beginnt um 21 Uhr deutscher Zeit.
1: Der aktuelle Weltmeister gegen den aktuellen Europameister. Besser geht es eigentlich nicht. Für Superstar Lionel Messi wäre es der zweite WM-Pokal zum Abschied. Doch die offensivstarken Argentinier treffen auf eine bärenstarke spanische Abwehr. Die hat bislang nur ein einziges Gegentor zugelassen. US-Präsident Trump feiert am Abend seine WM-Premiere. Er wird nach dem Spiel den Pokal überreichen und hofft vermutlich auf Messi, denn die spanische Regierung und der US-Präsident zoffen sich gerade regelmäßig. Thomas Bremser, Sportredaktion.
0: Für Radstar Jonas Vingegaard ist die Tour de France nach einem Sturz beendet. Der bisherige Gesamtzweiter aus Dänemark kam bei der 15. Etappe in einem Kreisverkehr zu Fall und musste verletzt aufgeben. Sieger der Etappe wurde Remco Evenepoel vom deutschen Team Red Bull vor dem gesamtführenden Tadej Pogacar. Der deutsche Hoffnungsträger Florian Lipowitz wurde Fünfter und liegt in der Gesamtwertung nun auch auf Rang 5.
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3: Nach einer trockenen, aber sehr bewölkten Nacht bei Abkühlung auf 18 Grad starten wir in eine Durchschnaufwoche mit angenehmen Temperaturen bei 20 bis 22 Grad. Und dazu gibt es Wolken und Sonne im Wechsel.

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0: 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Es ist 20 Uhr.
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4: Ich bin Thomas Brock. Jürgen Klopp ist frei für das Amt als Fußball-Bundestrainer. Bis zur endgültigen Einigung müsse man sich noch ein wenig gedulden, sagte Klopp bei Magenta TV kurz vor dem Anpfiff des WM-Endspiels in den USA. Zweifel gebe es aber praktisch nicht mehr. Denn sein Vertrag mit Red Bull sei kein Hindernis mehr. Es habe da eine Einigung gegeben mit einer sehr, sehr großzügigen Regelung. Es soll nun noch Gespräche mit dem DFB geben, alles gehe aber in die richtige Richtung. Die WM geht am Abend mit dem Finale Spanien gegen Argentinien zu Ende.
5: Es ist die sechste WM für Superstar Lionel Messi und seine letzte. Ganz Argentinien träumt davon, dass er sich mit seinem zweiten WM-Titel verabschiedet. Nur ein Gegentor haben die Spanier bisher kassiert. Das Finalstadion bei New York wird am Abend auch zur Show-Arena. Die FIFA hat die Halbzeit laut Medien einfach mal verlängert, damit Superstars wie Madonna, Shakira, BTS, Justin Bieber und Coldplay auftreten können. Thomas Bremser, Sportredaktion.
4: Nach dem Rücktritt von Unionsfraktionschef Spahn will Bundeskanzler Merz die Nachfolge schnell klären. Er schließt dabei einen Personalumbau in der Regierung nicht aus. Das sagte Merz im ZDF-Sommerinterview.
6: Als Kandidat Nummer 1 für den Fraktionsvorsitz gilt Kanzleramtschef frei. Sollte er es werden, würde automatisch eine Kabinettsumbildung nötig. Das würde auch für Innenminister Dobrindt gelten, der ebenfalls für die Spahn-Nachfolge im Gespräch ist. Eine Hängepartie will Merz auf jeden Fall vermeiden. Wir werden relativ bald einen Vorschlag machen, sagte er im ZDF. Über das Wochenende führte der Kanzler Gespräche mit CSU-Chef Söder, der mit ihm zusammen das Vorschlagsrecht für den Fraktionsvorsitz hat. Dirk Zeitler, Nachrichtenredaktion.
4: Ein Überwachungsvideo der Bahn.

0: Dann hat nach Angaben des Amtsgerichts Karlsruhe Zweifel am konkreten Tatablauf nach dem Sturz eines Bahnmitarbeiters aus einem Zug aufkommen lassen. Das sei einer der Gründe gewesen, weshalb man den Haftbefehl gegen den Tatverdächtigen abgelehnt habe, teilte das Gericht mit. Der Sicherheitsmitarbeiter war nach einer eskalierten Ticketkontrolle aus einem fahrenden Regionalzug gestürzt und lebensgefährlich verletzt worden. Nach bisherigen Erkenntnissen der Staatsanwaltschaft soll der Tatverdächtige ihn geschlagen und getreten haben.
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2: Nach einer trockenen, aber sehr bewölkten Nacht bei Abkühlung auf 18 Grad starten wir in eine Durchschnaufwoche mit angenehmen Temperaturen bei 20 bis 22 Grad. Und dazu gibt es Wolken und Sonne im Wechsel.

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0: 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Es ist 21 Uhr.
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4: Ich bin Thomas Brockt. Jetzt gibt es praktisch keine Zweifel mehr. Schon in ein paar Tagen dürfte Deutschland wieder einen Fußball-Bundestrainer haben. Jürgen Klopp ist frei für das Amt. Bis zur endgültigen Einigung müsse man sich noch ein wenig gedulden, sagte Klopp bei Magenta TV kurz vor dem Anpfiff des WM-Endspiels zwischen Spanien und Argentinien. Sein Vertrag mit Red Bull sei aber kein Hindernis mehr.
5: Und alles geht in die richtige Richtung. Also ich habe eine Einigung und eine Regelung mit Red Bull gefunden, eine sehr, sehr großzügige Regelung, wenn man so will, dass der Sache praktisch nichts mehr im Wege steht, außer es müssen noch viele Gespräche geführt werden, weil wir ja mit einem Verband sprechen auch.
4: Spätestens am Freitag soll Klopp wohl als neuer Bundestrainer vorgestellt werden. Nach dem Rücktritt von Unionsfraktionschef Spahn will Bundeskanzler Merz die Nachfolge schnell klären und schließt einen Personalumbau in der Bundesregierung nicht aus. Es könnte eine Gelegenheit sein, noch einmal über die Aufstellung der Regierung nachzudenken, sagte Merz im ZDF-Sommerinterview. Aber man spreche hier im Konjunktiv. Als Kandidat Nummer 1 für den Fraktionsvorsitz gilt der bisherige Kanzleramtschef frei. Ein Bahnmitarbeiter wird von einem Fahrgast derart heftig attackiert, dass er aus einem Zug stürzt. Der 36-Jährige wurde nach der Tat zunächst festgenommen. Die Staatsanwaltschaft beantragte Untersuchungshaft wegen Körperverletzung. Das Amtsgericht Karlsruhe lehnte den Antrag aber ab.
6: Nach Angaben der Ermittler schlug der Mann auf den Sicherheitsmitarbeiter ein und trat nach ihm. Während des Gerangels prallten beide mehrmals gegen eine Zugtür. Diese gab nach. Der Bahnmitarbeiter fiel aus dem Zug. Dennoch ist der Beschuldigte wieder auf freiem Fuß. Ein Überwachungsvideo habe Zweifel am konkreten Tatablauf geweckt, teilte das Gericht mit. Außerdem habe der Mann einen festen Wohnsitz. Dirk Zeitler, Nachrichtenredaktion.
4: Für Radstar Jonas Vingegaard ist die Tour de France nach einem Sturz beendet. Der bisherige Gesamtzweite aus Dänemark kam bei der 15. Etappe in einem Kreisverkehr zu Fall und musste verletzt aufgeben. Sieger der Etappe wurde Remco Evenepoel vom deutschen Team Red Bull vor dem gesamtführenden Tadej Pogacar. Der deutsche Hoffnungsträger Florian Lipowitz wurde Fünfter und liegt in der Gesamtwertung nun auch auf Rang 5.
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1: Nach einer trockenen, aber sehr bewölkten Nacht bei Abkühlung auf 18 Grad starten wir in eine Durchschnaufwoche mit angenehmen Temperaturen bei 20 bis 22 Grad. Und dazu gibt es Wolken und Sonne im Wechsel.
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3: Derzeit liegen uns keine Meldungen vor. Allen unterwegs eine gute Fahrt.
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0: 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Es ist 22 Uhr.
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4: Ich bin Diana Kramer. Der Weg für Jürgen Klopps Wechsel von Red Bull zum Deutschen Fußballbund ist frei. Klopp sprach bei Magenta TV von einer großzügigen Regelung. Er verwies aber noch auf anstehende Gespräche mit dem DFB.
5: Bis zur endgültigen Einigung müssen wir uns noch ein wenig gedulden. Doch Zweifel, dass der Wunschtrainer der meisten Deutschen die Nachfolge von Julian Nagelsmann antritt, gibt es praktisch keine mehr. Red Bull lässt Klopp ziehen. Jetzt geht es noch um letzte Vertragsdetails in den Gesprächen mit dem DFB, sagt Klopp, der möglichst in der kommenden Woche als neuer Bundestrainer vorgestellt werden soll. Kritik kommt von Klopp daran, dass in den vergangenen Tagen zu viele Einzelheiten durchgesickert seien. Nicht alle Berichte seien korrekt gewesen. Thomas Braucht, Sportredaktion.
4: Bundeskanzler Friedrich Merz will sich nach dem Rücktritt von Fraktionschef Jens Spahn keine lange Hängepartie leisten. Er will die Nachfolge schnell regeln und zusammen mit CSU-Chef Markus Söder bald einen Vorschlag machen. Die Beratungen darüber sollen in den kommenden Tagen stattfinden, sagte Merz im ZDF-Sommerinterview.
6: Wir sind jetzt zunächst einmal bis Anfang September in der sitzungsfreien Zeit. Die Fraktion ist, wenn notwendig, arbeitsfähig. Wir werden in den Parteigremien in den nächsten Tagen darüber sprechen und wir werden relativ bald einen Vorschlag machen, aber es drängt uns jetzt die Zeit nicht.
4: Zu einem möglichen Favoriten wollte sich Merz nicht äußern. Im Gespräch für den Fraktionsvorsitz ist wohl der bisherige Kanzleramtschef Thorsten Frey. Damit würde automatisch eine Kabinettsumbildung nötig. Die USA verlegen inmitten des eskalierenden Iran-Kriegs Medienberichten zufolge mehr Kampfflugzeuge in den Nahen Osten. Das berichtet unter anderem das Wall Street Journal. Auch Tankflugzeuge befinden sich demnach auf dem Weg in die Region. Laut den Berichten könnte das als Zeichen für eine Vorbereitung auf eine mögliche Ausweitung der US-Angriffe verstanden werden. Zum Sport. Kimi Antonelli hat seine Führung im Kampf um die Formel-1-Weltmeisterschaft wieder ausgebaut. Der 19-jährige Italiener gewann den Großen Preis von Belgien und feierte in Spa seinen 6. Grand Prix-Sieg in diesem Jahr. Antonelli profitierte dabei auch vom frühen Ausfall seines Mercedes-Kollegen und WM-Rivalen George Russell. Zweiter in Belgien wurde Charles Leclerc im Ferrari vor Max Verstappen im Red Bull.
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2: Nach einer trockenen, aber sehr bewölkten Nacht bei Abkühlung auf 18 Grad starten wir in eine Durchschnaufwoche mit angenehmen Temperaturen bei 20 bis 22 Grad und dazu gibt es Wolken und Sonne im Wechsel.
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7: Derzeit liegen uns keine Meldungen vor. Allen unterwegs eine gute Fahrt.
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0: 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Es ist 23 Uhr.
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4: Ich bin Diana Kramer. Bundeskanzler Friedrich Merz möchte sich nach dem Rücktritt von Fraktionschef Jens Spahn keine lange Hängepartie leisten. Er will die Nachfolge schnellstmöglich regeln und zusammen mit CSU-Chef Markus Söder auch bald einen Vorschlag machen. Das sagte der CDU-Chef im ZDF-Sommerinterview.
5: Als Kandidat Nummer 1 gilt Kanzleramt cheffrei. Er war schon nach der Bundestagswahl für den Fraktionsvorsitz im Gespräch. Geht es um die Spahn-Nachfolge, fallen oft auch die Namen von CDU-Generalsekretär Lindemann und Bundesinnenminister Dobrindt. Die einzige Frau, die in den Personalspekulationen eine Rolle spielt, ist Gesundheitsministerin Warken. Sie hat die Reform der gesetzlichen Krankenversicherung gerade über die Bühne gebracht. Allerdings muss sie sich noch um die Reform der Pflegeversicherung kümmern. Dazu gibt es bisher nur einen Referentenentwurf. Dirk Zeitler, Berlin.
4: Der US-Elektrobauer Tesla setzt dank wachsender Nachfrage und einer Gewinnsteigerung auf einen rasanten Ausbau der Produktion in seinem deutschen Werk in Grünheide bei Berlin. Für das laufende Geschäftsjahr prognostizierte die Gesellschaft eine deutlich steigende Produktionsmenge im Vergleich zum vergangenen Jahr. Die Kapazitätsauslastung in Grünheide soll entsprechend steigen. Der Iran hat einen Angriff auf ein im Bau befindliches Atomkraftwerk gemeldet. Die iranische Atomenergiebehörde verurteilte den Angriff im Südwesten des Irans scharf, wie die staatliche Nachrichtenagentur IRNA berichtet. Demnach griffen die USA mit mehreren Geschossen an. Der Iran hatte den Beginn der Bauarbeiten an dem AKW an der Grenze zum Irak Ende 2022 verkündet. Das Kernkraftwerk sollte um 2030 fertiggestellt werden. Jürgen Klopp ist frei für das Bundestraineramt. Bis zu einer endgültigen Einigung müsse man sich aber noch ein wenig gedulden, sagte Klopp bei Magenta TV kurz vor dem Anpfiff des WM-Endspiels zwischen Spanien und Argentinien in den USA.
6: Es ist nichts final und das ist ja nun mal so. Das ist, aber es sind ja so, die Gespräche liefen und alles geht in die richtige Richtung. Also ich habe eine Einigung und eine Regelung mit Red Bull gefunden, eine sehr, sehr großzügige Regelung, wenn man so will, dass der Sache praktisch nichts mehr im Wege steht.
4: Aber, so Klopp weiter, es werde jetzt noch Gespräche mit dem DFB geben.
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1: Nach einer trockenen, aber sehr bewölkten Nacht bei Abkühlung auf 18 Grad starten wir in eine Durchschnaufwoche mit angenehmen Temperaturen bei 20 bis 22 Grad und dazu gibt es Wolken und Sonne im Wechsel.
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7: Derzeit liegen uns keine Meldungen vor. Allen unterwegs eine gute Fahrt.

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2: 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Es ist 0 Uhr.
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4: Ich bin Diana Kramer. Nach dem Rücktritt von Unionsfraktionschef Jens Spahn könnte es weitere Veränderungen in der Bundesregierung geben. Bundeskanzler Friedrich Merz hat im ZDF-Sommerinterview einen Kabinettsumbau nicht ausgeschlossen.
5: Wir sind jetzt zunächst einmal bis Anfang September in der sitzungsfreien Zeit. Die Fraktion ist, wenn notwendig, arbeitsfähig. Wir werden in den Parteigremien in den nächsten Tagen darüber sprechen. Und wir werden relativ bald einen Vorschlag machen, aber es drängt uns jetzt die Zeit nicht.
4: Zu einem möglichen Favoriten für die Spahn-Nachfolge wollte sich Merz nicht äußern. Im Gespräch für den Fraktionsvorsitz sind neben Kanzleramtschef Thorsten Frey auch CDU-Generalsekretär Carsten Linnemann und Innenminister Alexander Dobrindt. Ein Bahnmitarbeiter wird von einem Fahrgast derart heftig attackiert, dass er aus einem 120 km/h schnellen Zug stürzt. Der 36-Jährige wurde nach der Tat zunächst festgenommen. Die Staatsanwaltschaft beantragte Untersuchungshaft wegen Körperverletzung. Das Amtsgericht Karlsruhe lehnte den Antrag aber ab.
6: Nach Angaben der Ermittler schlug der Mann auf den Sicherheitsmitarbeiter ein und trat nach ihm. Während des Gerangels prallten beide mehrmals gegen eine Zugtür. Diese gab nach. Der Bahnmitarbeiter fiel aus dem Zug. Dennoch ist der Beschuldigte wieder auf freiem Fuß. Ein Überwachungsvideo habe Zweifel am konkreten Tatablauf geweckt, teilte das Gericht mit. Außerdem habe der Mann einen festen Wohnsitz. Die Gewerkschaft EVG verurteilte die Freilassung. Für die Beschäftigten sei dies ein fatales Signal. Dirk Zeitler, Berlin.
4: Die USA verlegen inmitten des eskalierenden Irankriegs Medienberichten zufolge mehr Kampfflugzeuge in den Nahen Osten. Das berichtet unter anderem das Wall Street Journal. Auch Tankflugzeuge befinden sich demnach auf dem Weg in die Region. Laut den Berichten könnte das als Zeichen für eine Vorbereitung auf eine mögliche Ausweitung der US-Angriffe verstanden werden. Jürgen Klopp ist frei für das Bundestraineramt. Bis zu einer endgültigen Einigung müsse man sich noch ein wenig gedulden, sagte Klopp bei Magenta TV. Aber er sprach auch von einer großzügigen Regelung mit seinem jetzigen Arbeitgeber Red Bull. Es gehe alles in die richtige Richtung, so Klopp. Jetzt werde es aber noch Gespräche mit dem DFB geben.
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1: Nach einer trockenen, aber sehr bewölkten Nacht bei Abkühlung auf 18 Grad starten wir in eine Durchschnaufwoche mit angenehmen Temperaturen bei 20 bis 22 Grad und dazu gibt es Wolken und Sonne im Wechsel.
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7: Derzeit liegen uns keine Meldungen vor. Allen unterwegs eine gute Fahrt.

0: bin Diana Kramer. Spanien ist Fußball-Weltmeister. Im Endspiel der XXL-WM entthronten die Spanier Titelverteidiger Argentinien um Superstar Lionel Messi mit einem 1:0-Sieg nach Verlängerung. Das entscheidende Tor erzielte Torres in der 106. Minute. Für Spanien ist es der zweite WM-Titel nach 2010. Zurück nach Deutschland. Nach dem Rücktritt von Unionsfraktionschef Jens Spahn will Bundeskanzler Friedrich Merz die Nachfolge schnell klären. Er schließt dabei einen Personalumbau in der Bundesregierung nicht aus. Es könnte eine Gelegenheit sein, noch einmal über die Aufstellung der Bundesregierung nachzudenken, sagte Merz im ZDF-Sommerinterview.
1: Als Kandidat Nummer 1 für den Fraktionsvorsitz gilt Kanzleramtschef Frei. Sollte er es werden, würde automatisch eine Kabinettsumbildung nötig. Das würde auch für Innenminister Dobrindt gelten, der ebenfalls für die Spahn-Nachfolge im Gespräch ist. Eine Hängepartie will Merz auf jeden Fall vermeiden. Wir werden relativ bald einen Vorschlag machen, sagte er im ZDF. Über das Wochenende führte der Kanzler Gespräche mit CSU-Chef Söder, der mit ihm zusammen das Vorschlagsrecht für den Fraktionsvorsitz hat. Aus Berlin Dirk Zeitler.
0: Das Handwerk in Deutschland findet wieder mehr Nachwuchs. Nach Angaben des Zentralverbands sind in den ersten 6 Monaten des Jahres knapp 67.800 neue Ausbildungsverträge unterschrieben worden. Fast 5% mehr als im Vorjahreszeitraum.
2: Während viele Industriebetriebe Stellen abbauen und weniger ausbilden, schlägt das Pendel im Handwerk gerade in die andere Richtung aus. Dachdecker, Elektroniker oder Anlagenmechaniker werden dringend gebraucht. Und das spricht sich offenbar herum. Handwerkspräsident Dittrich sagt, junge Menschen setzen wieder stärker auf sichere Jobs, gute Verdienstmöglichkeiten und echte Karrierechancen. Trotzdem bleiben noch mehr als 20.000 Ausbildungsplätze im Handwerk unbesetzt. Zoe Tassovali, Redaktion.
0: Der US-Elektroautobauer Tesla setzt dank wachsender Nachfrage und einer Gewinnsteigerung auf einen rasanten Ausbau der Produktion im deutschen Werk in Grünheide bei Berlin. Für das Geschäftsjahr 2026 prognostizierte die Tesla-Gesellschaft eine deutlich steigende Produktionsmenge im Vergleich zum Vorjahr. Die Kapazitätsauslastung in Grünheide soll entsprechend steigen.
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4: Nach einer trockenen, aber sehr bewölkten Nacht bei Abkühlung auf 18 Grad starten wir in eine Durchschnaufwoche mit angenehmen Temperaturen bei 20 bis 22 Grad. Und dazu gibt es Wolken und Sonne im Wechsel.
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6: Derzeit liegen uns keine Meldungen vor. Allen unterwegs eine gute Fahrt.